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1: Ich bin der Nicola Katomas. Guten Morgen. Das Bundesamt für Straßen Astra prüft an über 120 Autobahnzufahrten sogenannte Rampendosierungen zur Verbesserung des Verkehrsflusses. Mit Ampeln sollen Fahrzeuge gestaffelt auf die Autobahnen gelassen werden, wie die Sonntagszeitung berichtet. Dabei nehme das Astra Rückstaus auf Kantons- und Gemeindestraßen bewusst in Kauf, wie aus einer internen Aktennotiz hervorgehe. Besonders viele Anlagen würden im Raum Zürich und Basel sowie in der Westschweiz geprüft. Bereits 15 solcher Anlagen seien in Betrieb. Rund 2000 Menschen haben in Lausanne gestern zur Unterstützung des palästinensischen Volkes demonstriert. Die Kundgebung wurde durch Sachbeschädigungen an einem UBS-Gebäude durch etwa 60 vermummte Personen unterbrochen, wie die Nachrichtenagentur Kisten STA berichtet. Die Polizei reagierte mit Tränengas. Bei einem Raketenangriff auf den internationalen Flughafen der saudi-arabischen Hauptstadt Riad sind mindestens 12 Menschen getötet und über 300 verletzt worden. Das teilte die Zivilluftfahrtbehörde mit. Das Geschoss schlug direkt in einem Passagierterminal ein. Der Flugbetrieb wurde vorübergehend eingestellt. Die pro-iranischen Houthi-Rebellen aus dem Jemen bekannten sich zum Angriff. In der höchsten Schweizer Fußballliga, der Super League, gewinnt der FC Zürich zu Hause gegen Thun mit 4:2, Lugano bezwingt Luzern mit 4:0 und Servet gewinnt gegen Sion mit 3:0. Leader der Super League ist der FC Lugano, Schlusslicht ist Lausanne Sport. In der Schweizer Eishockeymeisterschaft gewinnen die ZSC Lions auch ihr 10. Saisonspiel und stellen damit einen neuen Startrekord auf. Den amtierenden Meister Fribourg-Gotteron besiegen die Zürcher mit 5:4 nach Verlängerung. Ebenfalls in der Verlängerung gewinnt Aschua mit 5:4 gegen die SCL Tigers. Ambre Piotta unterliegt dem SC Bern mit 1:2 nach Verlängerung. Lugano gewinnt auswärts in Biel mit 3:2. Genf Servet schlägt Davos ebenfalls mit 3:2. Und die Rapperswil-Jona Lakers verlieren gegen Lausanne mit 1:4. Die ZSC Lions führen die Tabelle an. Schlusslicht ist der EHC Kloten.
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1: Heute erwartet uns ein Mix aus Sonne und Wolken. Vor allem im Süden ist es sonnig und warm. Das bei Temperaturen zwischen 15 bis 20 Grad.
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1: Eine Meldung haben wir schon, nämlich von der A4 Zürich Richtung Brunnen zwischen Rotkreuz und Küsnacht ist wegen einem Unfall der rechte Fahrstreifen gesperrt. Es wird darum empfohlen, um die Strecke zu umfahren. Ich wünsche eine gute und sichere Fahrt.
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1: Ich bin der Nicola Katomas. Guten Morgen. Das Bundesamt für Straßen Astra prüft an über 120 Autobahnzufahrten sogenannte Rampendosierungen zur Verbesserung des Verkehrsflusses. Mit Ampeln sollen Fahrzeuge gestaffelt auf die Autobahnen gelassen werden, wie die Sonntagszeitung berichtet. Dabei nehme das Astra Rückstaus auf Kantons- und Gemeindestraßen bewusst in Kauf, wie aus einer internen Aktennotiz hervorgehe. Besonders viele Anlagen würden im Raum Zürich und Basel sowie in der Westschweiz geprüft. Bereits 15 solcher Anlagen seien in Betrieb. Rund 2000 Menschen haben in Lausanne gestern zur Unterstützung des palästinensischen Volkes demonstriert. Die Kundgebung wurde durch Sachbeschädigungen an einem UBS-Gebäude durch etwa 60 vermummte Personen unterbrochen, wie die Nachrichtenagentur Kisten STA berichtet. Die Polizei reagierte mit Tränengas. Bei einem Raketenangriff auf den internationalen Flughafen der saudi-arabischen Hauptstadt Riad sind mindestens 12 Menschen getötet und über 300 verletzt worden. Das teilte die Zivilluftfahrtbehörde mit. Das Geschoss schlug direkt in einem Passagierterminal ein. Der Flugbetrieb wurde vorübergehend eingestellt. Die pro-iranischen Houthi-Rebellen aus dem Jemen bekannten sich zum Angriff. In der höchsten Schweizer Fußballliga, der Super League, gewinnt der FC Zürich zu Hause gegen Thun mit 4:2, Lugano bezwingt Luzern mit 4:0 und Servette gewinnt gegen Sion mit 3:0. Leader der Super League ist der FC Lugano, Schlusslicht ist Lausanne Sport. In der Schweizer Eishockeymeisterschaft gewinnen die ZSC Lions auch ihr 10. Saisonspiel und stellen damit einen neuen Startrekord auf. Den amtierenden Meister Fribourg-Gotteron besiegen die Zürcher mit 5:4 nach Verlängerung. Ebenfalls in der Verlängerung gewinnt Aschua mit 5:4 gegen die SCL Tigers. Ambri Piotta unterliegt dem SC Bern mit 1:2 nach Verlängerung. Lugano gewinnt auswärts in Biel mit 3:2. Genf Servette schlägt Davos ebenfalls mit 3:2. Und die Rapperswil-Jona Lakers verlieren gegen Lausanne mit 1:4. Die ZSC Lions führen die Tabelle an. Schlusslicht ist der EHC Kloten.
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1: Heute erwartet uns ein Mix aus Sonne und Wolken. Vor allem im Süden ist es sonnig und warm. Das bei Temperaturen zwischen 15 bis 20 Grad.
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1: Eine Meldung haben wir schon, nämlich von der A4 Zürich Richtung Brunnen zwischen Rotkreuz und Küsnacht ist wegen einem Unfall der rechte Fahrstreifen gesperrt. Es wird darum empfohlen, um die Strecke zu umfahren. Ich wünsche eine gute und sichere Fahrt.

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1: Ich bin der Nicola Katomas. Guten Morgen. Das Gutachten zur Brandkatastrophe von Crans-Montana verzögert sich um mehrere Monate. Das berichtet die Sonntagszeitung. Ursprünglich hätte es Ende August vorliegen sollen, nun werde es frühestens Anfang nächstes Jahr vorliegen. Grund seien umfangreiche und komplexe Abklärungen. Das Gutachten solle unter anderem die Brandursache und die zulässige Personenzahl im betroffenen Lokal klären. Bei der Brandkatastrophe kamen 41 Menschen ums Leben. Am Schweizer Nachthimmel sind gestern Abend vereinzelt Polarlichter zu sehen gewesen. Die Lichter seien zwar schwach, aber eindeutig erkennbar gewesen, schreibt der Meteorologe Daniel Gerstgrasser auf X. Das Naturschauspiel sei auch auf mehreren Webcams von Meteo Schweiz zu beobachten gewesen. Bei besonders hoher Sonnenaktivität können Polarlichter auch über der Schweiz sichtbar werden, wie Meteo Schweiz mitteilt. Die US-Amerikanerin Krista Pike hat rund anderthalb Wochen nach ihrer gescheiterten Hinrichtung das Spital verlassen. Sie sei in das Gefängnis in Tennessee zurückgekehrt, in dem sie seit über 30 Jahren inhaftiert sei, teilten ihre Anwälte mit. Sie werde dort weiterhin medizinisch versorgt. Pike hatte trotz zweier verabreichter Giftspritzen überlebt. Ihre Hinrichtung hatte für Aufsehen gesorgt, weil sie die erste Frau seit mehr als 200 Jahren gewesen wäre, die im US-Bundesstaat Tennessee hingerichtet worden wäre. In der höchsten Schweizer Fußballliga, der Super League, gewinnt der FC Zürich zu Hause gegen Thun mit 4:2, Lugano bezwingt Luzern mit 4:0 und Servette gewinnt gegen Sion mit 3:0. Leader der Super League ist der FC Lugano, Schlusslicht ist Lausanne Sport. In der Schweizer Eishockeymeisterschaft gewinnen die ZSC Lions auch ihr 10. Saisonspiel und stellen damit einen neuen Startrekord auf. Den amtierenden Meister Fribourg-Gotteron besiegen die Zürcher mit 5:4 nach Verlängerung. Ebenfalls in der Verlängerung gewinnt Aschua mit 5:4 gegen die SCL Tigers, Ambri Piotta unterliegt dem SC Bern mit 1:2 nach Verlängerung, Lugano gewinnt auswärts in Biel mit 3:2, Genf-Servette schlägt Davos ebenfalls mit 3:2 und die Rapperswil-Jona Lakers verlieren gegen Lausanne mit 1:4. Die ZSC Lions führen die Tabelle an, Schlusslicht ist der EHC Kloten.
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1: Heute erwartet uns ein Mix aus Sonne und Wolken. Vor allem im Süden ist es sonnig und warm. Das bei Temperaturen zwischen 15 bis 20 Grad.
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1: Eine Meldung haben wir schon, nämlich von der A4 Zürich Richtung Brunnen zwischen Rotkreuz und Küsnacht ist wegen einem Unfall der rechte Fahrstreifen gesperrt. Es wird darum empfohlen, um die Strecke zu umfahren. Ich wünsche eine gute und sichere Fahrt.
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0: Ich bin der Nicola Katomas. Das Gutachten zur Brandkatastrophe von Gromontana verzögert sich um mehrere Monate. Das berichtet die Sonntagszeitung. Ursprünglich hätte es Ende August vorliegen sollen. Nun werde es frühestens Anfang nächstes Jahr vorliegen. Grund seien umfangreiche und komplexe Abklärungen. Das Gutachten solle unter anderem die Brandursache klären. Am Schweizer Nachthimmel sind gestern Abend vereinzelt Polarlichter zu sehen gewesen. Die Lichter seien zwar schwach, aber eindeutig erkennbar gewesen, schreibt der Meteorologe Daniel Gerstgrasser auf X. Das Naturschauspiel sei auch auf mehreren Webcams von Meteo Schweiz zu beobachten gewesen. Bei besonders hoher Sonnenaktivität können Polarlichter auch über der Schweiz sichtbar werden, wie Meteo Schweiz mitteilt. US-Präsident Donald Trump hat einen neuen Präsidenten für die Ukraine gefordert. Volodymyr Zelensky habe vielfach die Gelegenheit gehabt, den Ukraine-Krieg zu beenden und sich dagegen entschieden, behauptete Trump in Washington. Die ukrainische Regierung hat Trumps Forderung zurückgewiesen. Zelensky genieße die Unterstützung des ukrainischen Volkes, schrieb der ukrainische Außenminister auf X. Die US-Amerikanerin Krista Pike hat rund anderthalb Wochen nach ihrer gescheiterten Hinrichtung das Spital verlassen. Sie sei in das Gefängnis in Tennessee zurückgekehrt, in dem sie seit über 30 Jahren inhaftiert sei, teilten ihre Anwälte mit. Sie werde dort weiterhin medizinisch versorgt. Pike hatte trotz zweier verabreichter Giftspritzen überlebt. Ihre Hinrichtung hatte für Aufsehen gesorgt, weil sie die erste Frau seit mehr als 200 Jahren gewesen wäre, die im US-Bundesstaat Tennessee hingerichtet worden wäre. Ein Mann ist in einem Zoo in England von einem Tiger angegriffen und getötet worden. Er hatte ein Tiergehege betreten. Trotz Bemühungen der Rettungskräfte starb er noch vor Ort, wie die Polizei mitteilte. Warum der Mann in das Gehege gelangte, sei unklar. Die Familie des Mannes sei informiert worden und werde betreut. Die Polizei rief dazu auf, im Internet kursierende Videos des Vorfalls nicht zu teilen.
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0: Heute erwartet uns ein Mix aus Sonne und Wolken. Vor allem im Süden ist es sonnig und warm. Das bei Temperaturen zwischen 15 bis 20 Grad.
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0: Auf der A1 Zürich Richtung St. Gallen hat es auf der Höhe von Gosau einen Unfall gegeben. Ihr habt darum dort ein bisschen länger. Und noch eine zweite Meldung von der A4 Richtung Brunnen zwischen Rotkreuz und Küsnacht hat es auch einen Unfall gegeben. Der rechte Fahrstreifen ist darum dort gesperrt. Es wird empfohlen, zum die Strecke umfahren. Ich wünsche eine gute und sichere Fahrt.
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3: Ich bin der Nicola Katomas. Die Polizei hat im Zusammenhang mit der Spionageaffäre um den früheren deutschen Geheimdienstchef August Hanning zwei Firmen in Luzern durchsucht. Bei der Razzia im Auftrag deutscher Ermittler seien unter anderem Datenträger, Handys und Laptops beschlagnahmt worden, berichtet der Sonntagsblick. Bei deren Auswertung seien die Ermittler auf mutmaßlich illegal beschaffte Geheimdokumente des deutschen Bundesnachrichtendienstes gestoßen. Hanning sei daraufhin diese Woche wegen Spionageverdachts verhaftet worden. US-Präsident Donald Trump hat einen neuen Präsidenten für die Ukraine gefordert. Volodymyr Zelensky habe vielfach die Gelegenheit gehabt, den Ukraine-

0: Krieg zu beenden und sich dagegen entschieden, behauptete Trump in Washington. Die ukrainische Regierung hat Trumps Forderung zurückgewiesen. Selenskyj genieße die Unterstützung des ukrainischen Volkes, schrieb der ukrainische Außenminister auf X. Hunde von Schweizer und weiteren europäischen Polizeispezialeinheiten haben diese Woche gemeinsam in Rom trainiert. Bei den Übungen ging es um Hochrisikoeinsätze und erstmals auch um die Notfallversorgung von verletzten Tieren. Die Hunde kommen in schwierigen und gefährlichen Lagen zum Einsatz, wie die italienische Polizei mitteilte. Das Training bereitet die Hundeführerinnen und Hundeführer gezielt darauf vor, ihren vierbeinigen Partnern im Ernstfall rasch selbstmedizinisch beizustehen, ehe tierärztliche Hilfe eintrifft. Die Anfang September aus einem Renoir-Museum in Frankreich gestohlenen Gemälde sind wieder aufgetaucht. Die Polizei habe die beiden Werke am Donnerstag sichergestellt, berichteten französische Medien. Nun hat die Justiz Anklage gegen den mutmaßlichen Haupttäter erhoben. Laut dessen Anwalt wurde der 29-jährige Mann durch DNA-Spuren überführt.
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0: Heute erwartet uns ein Mix aus Sonne und Wolken. Vor allem im Süden ist es sonnig und warm. Das bei Temperaturen zwischen 15 bis 20 Grad.
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0: Ein bisschen länger haben wir aktuell auf der A2 Basel Richtung Gotthard zwischen Immersüd und Luzern-Kriens. Da hat es ein Pannenfahrzeug, der rechte Fahrstreifen ist drum gesperrt. Dann hat es einen Unfall auf der A1 Zürich Richtung St. Gallen in der Höhe von Gossau. Auch dort haben wir darum ein bisschen länger. Und zum Schluss noch auf der A4 Zürich Richtung Brunnen zwischen Rotkreuz und Küsnacht hat es auch einen Unfall gegeben. Der rechte Fahrstreifen ist gesperrt. Es wird empfohlen, die Strecke zu fahren. Ich wünsche eine gute und sichere Fahrt.
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2: Das ist der Doppelpunkt in das Gespräch mit dem Darko Solfang. Er ist einer von den Musicalmacher in der Maaghalle und vieles mehr. Mit ihm unterhalten sich im Verlauf dieser Stunde Roger Schawinski.

0: Bei mir ist der Darko Sol. Frank von 25 Jahren hat er mit seinem Partner angefangen in der Markthalle, macht Musical und Musical und vieles, vieles mehr. Und darüber müssen wir reden, vor allem, wie das noch weitergeht. Zuerst natürlich meine Frage, Darko, wer bist du?
1: Ich sage nicht mehr, ich bin der Xavi von der Kulturbranche.
0: Ah ja, was heisst das?
1: Ein Kämpfer, nicht subventioniert, privatwirtschaftlich geführtes Unternehmen in einem Bereich, wo sonst viele Subventionen bekommt. Wir machen das jetzt seit 25 Jahren mit grossem Erfolg und mit einem tollen Team.
0: Also erzähl mal, wo du herkommst. Was hast du für eine Familie? Wo ist die hergekommen und wo hast du gewohnt?
1: Also ursprünglich aufgewachsen im Zürich Oberland, in Uster, also nicht so weit von Zürich. Und,
0: in der Aglo?
1: In der Aglo, ja genau. Aber damals schon mit 16, 17 mit dem Töffli auf Zürich gefahren, in Flamingo Club und dann später in Katakomben und so. Also wir sind immer sehr nahe an Zürich gewesen. Es hat ja dort auch schon eine Zugsverbindung gegeben. Nicht so schnell wie heute, aber so weit weg ist das Uster ja nicht von Zürich. Und ich bin immer sehr zürichorientiert gewesen, kulturaffin gewesen, aber in meinen Jugendjahren vor allem ein bisschen sportlich unterwegs.
0: Okay, aber du bist einer mit, kann man heute sagen, Migrationshintergrund. Woher kommen deine Eltern?
1: Ja, meine Mutter aus Slowenien, Maribor, wo man auch Ski fährt. Gibt es das Skirennen von den Frauen. Und mein Vater ist aus Amberg, das ist Nordbayern, Oberpfalz. Und beide sind so in den 64er Jahren auf Uster gekommen. Damals war das ja, so ein bisschen Einwandererstadt gewesen. Meine Mutter im Spital angefangen als Pflegehilfe und mein Vater bei Zellweger, wo es damals noch gegeben hat.
0: Aber wie hast du dich da gefühlt? Ein bisschen als Aussenseiter oder
1: nein,
0: bist du voll dabei gewesen?
1: Nein, ich bin voll dabei gewesen. Gell, meine Eltern haben für mich alles ermöglicht. Ich war in der Jungwach, ich war im Turnverein, ich habe im Skiclub angefangen. Also da bist du natürlich automatisch integriert. Wir haben zuhause auch Deutsch geredet, also nicht Slowenisch.
0: Aber kannst du Slowenisch?
1: Nein, leider nicht. Ich bin resistant gewesen.
0: Okay, also aber was hast du wollen werden als Bub?
1: Als Bub habe ich natürlich, wir sind immer gerne Ski gefahren und ich wollte Skirennfahrer werden. Oder, ich habe in frühen Jahren irgendwie Affinität gehabt zu Ross und ich wollte Jockey werden oder Reiter an der spanischen Hofreitschule. Also alles, was nicht realistisch ist, wollte ich werden.
0: Und da bist du etwas realistisch geworden? Banker oder Banklehrling?
1: Ja, gell. Es ist halt
0: hat dein Vater das wollen?
1: Ja, also der Berufsberater hat gemeint, ich soll Koch werden, wie er da drauf gekommen ist. Habe ich nie herausgefunden.
0: Hat wahrscheinlich zu wenig Koch gehabt in dieser Jahreszeit.
1: Wahrscheinlich ist das
0: das Gefühl, man muss Kontingent auffüllen.
1: Ja, genau. Aber es war damals das Thema. Gewesen, ja, wenn du genau weißt, woher du gehst, machst du das KV.
0: Das war üblich. Eben. Ja, nach der Säcke KV, oder?
1: Ja, genau.
0: Wenn man heute denkt, wie die Jobs langsam überall verschwinden. Anyhow, also das hast du gemacht mit einer grossen Begeisterung, oder?
1: Ich habe es eigentlich sehr gerne gemacht. Zumindest, ja, ich habe eine spannende Lehre gehabt mit den verschiedenen Abteilungen, die ich da durchlaufen konnte. Und das hat mich schon interessiert. Ich habe schon, aber relativ schnell dann halt mal gemerkt, dort ist nicht meine Leidenschaft. Also, sonst wäre ich wahrscheinlich geblieben. Und ich musste noch ein bisschen herausfinden, wo die liegt.
0: Und was hast du herausgefunden?
1: Ja, ich bin zuerst in Sport gegangen. Ich habe dann mal eine Saison gemacht als Skilehrer in St. Moritz. Und dann bin ich viel mit dem Rucksack unterwegs gewesen und bin dann zurückgekommen und habe dann angefangen, bin in einem Sportverband Anlässe organisieren, Schweizer Meisterschaften organisieren. Und so bin ich langsam ins Veranstaltungswesen Marketing gekommen.
0: Hast du das Gefühl gehabt, das ist etwas und bist, glaube ich, Marketingplaner geworden, Werbeleiter etc. Mhm. Also der Bereich, also gar nicht irgendwie künstlerische Seite, ist dort dafür gekommen.
1: Ja, so unkreativ ist die Werbung nicht.
0: Also ich bin auch mal Werbeassistent gewesen. Also
1: in dem Sinne. Hey, ich bin ein kleiner Schabi, oder? Nein, von dem her hat mich die Werbung schon interessiert und ich bin heute auch ein stolzes Mitglied von dem ADC und dort habe ich schon meine Kreativität auch können ausleben, natürlich im Büro. Nicht.
0: Aber hast du müssen irgendein Feld finden, wo es auch richtig spannend ist?
1: Ja.
0: Und da hat es, glaube ich, irgendeine ominöse Begegnung gegeben, die irgendwie schicksalshaft war für dich?
1: Ja, also ich bin zurückgekommen von einer Südamerika-Reise und in meinem In meiner Ausbildung zum Marketingplaner hatte ich einen Dozent gehabt, und wusste, der ist Headhunter. Und was machst du, wenn du ausbrennt, wieder in die Schweiz kommst? Du läutest jemanden an, der in der Jobvermittlung tätig ist. Ich habe ihm Guido Schilling angerufen und ihn gefragt, ob er gerade etwas hätte im Kulturbereich. Das hat mich interessiert. Ich war im Sport, Marketing und die Kultur hat mich einfach interessiert. Und er hat gesagt, nein, Darko, kannst du vergessen. Du bist unvermittelbar, Kulturvermittler.
0: Unvermittelbar? Wie ich?
1: Ja, genau. Und in der Kultur vermittelt er keine Jobs. Mhm. Aber er hat einen Nachbar und der Nachbar hat ein Musical geschrieben, das sei ja auch Kultur. Und er hat ihm versprochen, das auf eine grosse Bühne zu bringen, nämlich von Mugello, wo das uraufgeführt worden ist, an einer Gewerbeausstellung auf Baden.
0: Das war eine grosse Bühne, das
1: von? Ja, genau. 1000, Baden? Ja, Baden. 1000 Plätze.
0: Immerhin, ja, ja, klar.
1: Gemietet. Und ich habe gesagt, ich
0: hast keine Ahnung von Musicals?
1: Ich hatte keine Ahnung von Musicals, aber irgendwie hat es mich interessiert und ich hatte Zeit und ich hatte Guido mögen und er hat mich mögen und wir haben gesagt, komm, das machen wir 4 Monate und dann mache ich vielleicht etwas Seriöseres in der Kultur, was auch immer.
0: Und er hat vorfinanziert das Ganze?
1: Er hat es vorfinanziert und dann dort hast du auch noch Sponsoren gefunden. Gell? Das sind grosse Partner wie Coop und so. Haben dort noch grosse.
0: Hast du das selber dann organisiert?
1: Wir haben das im Sponsoring so, das war immer ein Duopack zwischen dem Guido und mir. Und zusammen haben wir da geschaut, wie wir noch alles können angehen können. Ja,
0: also das war der Anfang gewesen und da ist etwas entstanden. Müssen wir noch im Detail darüber reden? Was ist der zweite Musiktitel, den wir haben?
1: Der zweite Musiktitel ist «Brazilian Soul» von Sophie Tucker.

0: Bei mir ist der Darko Solfrank. Also das Musical hat geheissen Space Dream und ist von einem weltberühmten Autor geschaffen worden, vom Harry Scherr. Von dem hat man vorher und nachher nie mehr etwas gehört, oder?
1: Ja, vorher nicht als Musical-Autor, sondern auch als Werber. Er war auch ein Werber und immer sehr musikalisch unterwegs gewesen. Hat Jingles gemacht und weiss ich was alles. Und eben, er war Nachbar von Guido und dort haben sie sich über den Gartenhag so ein Versprechen
0: gegeben. Reiner Zufall, also, dass sie sich da offen hat.
1: Genau.
0: Und das ist ein Erfolg geworden, ein grosser Erfolg. Mhm. 1995 war eigentlich die Basis von eurem Imperium, oder? Nachher.
1: Ja, Imperium musst du nicht übertreiben, gell?
0: Ja, ist gut. Okay,
1: aber es war die Basis von dann unserem Wechsel nach Zürich. Die Maghalle hat uns eine gewisse Basis gegeben. Und ja, wir haben dann dort auch viel gelernt.
0: In fünf Jahren ist das gelaufen. Ist das einfach Beginnerslag gewesen? Der erste Treffer, den er gemacht hat, der hat eingeschlagen und das Gefühl, so geht es jetzt einfach.
1: Absoluter Beginnerslag. Wir sind so naiv an die Geschichte gegangen. Und es war ja nicht so, gewesen, dass es von Anfang an gerade ausverkauft war, sondern wir mussten relativ lang durchheben und kreativ müssen sein, welche Zielgruppe dass wir noch angehen. Aber dann nach etwa eineinhalb Jahren kam eine Anfrage von jemandem, der das Stück auf Berlin bringen wollte, in den Flughafen Tempelhof. Und dann ist das wirklich zustande gekommen. Und das war dann der Durchbruch in der Schweiz. Also wir sind mit 30 Journalisten mit der Crossair auf Berlin, Flughafen Tempelhof gelandet. Die Show anschauen und dann sind wir zurückgekommen und die Medien waren voll gewesen. Und dann haben sie all das Stück in Baden anschauen. Bis dahin sind wir relativ zäh unterwegs.
0: Also haben das sehr clever gemacht. Dann haben wir dann von dem Harry Scherr noch weiter grosse Sachen können erleben.
1: Also er ist dann, nach fünf Jahren haben wir ja die Halle in Baden müssen abgeben.
0: Aber weitere Werke, die er noch
1: gemacht hat. Ja, er hat dann so ein Stück geschrieben wie Alapillo und Melissa in Winterthur, hat das aber auch selber produziert. Wir sind dann auf Zürich gegangen, sind unseren Weg gegangen. Also die Wege haben sich dort ein bisschen getrennt.
0: Also ihr habt Beginnerslag gehabt und gesagt, jetzt machen wir weiter. Ja. Und haben gerade das Nächste gemacht und haben das Musical, das Erste dann gross, selber produziert, Deep, wo ein riesen Flop geworden ist.
1: Ein Riesenflop. Wir haben eineinhalb Jahre gespielt. Aber wir haben uns natürlich mehr erhofft.
0: Hat uns viel Geld gekostet, ja, hast du gesagt.
1: Ja, absolut. Also, wir sind dann eigentlich ausgebrannt nach eineinhalb Jahren. Aber es ist nicht so gewesen, dass wir nur einen Monat gespielt haben. Wir haben eineinhalb Jahre gespielt. Und der Beginnerslag, das lässt sich nicht duplizieren. Ich habe Charles Lewinsky gefragt, ob er für uns ein Musical schreibt. Marco Schönholzer hat Musik gemacht. Wir haben gedacht, wir machen die Schweizer Version von Lion King, einfach unter Wasser. Wir haben also die entsprechenden Ingredienzen dazu gemischt, dass das irgendwie eine Familienshow wird. Aber dann, Zürich ist ein bisschen anderes Pflaster und wir mussten da recht müssen kämpfen, dass wir das überlebt haben.
0: Aber wie habt ihr da irgendwie die Folge gezogen? Was waren die Lehren aus dem, sage ich mal, Flop von dem? Also, was wir das nächste Mal anders machen?
1: Also die Lehren waren eigentlich dort gewesen, kurzfristig, wir produzieren nie mehr eine eigene Show. Das ist jetzt einfach das Risiko, so viel Geld verlieren, das können wir einmal durchstehen und dann ist es fertig, oder?
0: Eben, also sind Sie immer am Rand von euren Finanzen gekommen. Auch der Guido, der ja ein bisschen mehr Geld hatte als du, der hat dann auch gesagt, jetzt ist dann nicht mehr viel in der Portotasche.
1: Ja, genau. Und dann haben wir das Team runtergefahren auf drei Personen und haben die alle angefangen zu vermieten. Externe Veranstalter, aber auch Corporate Events. Und dann haben wir den glücklichen Zufall gehabt, dass Schweizer Fernsehen eine Halle gesucht hat, außerhalb des Fernsehstudios, wo sie das Castingformat Music Star haben können machen. Mhm. Und sie dann unsere Halle für ein halbes Jahr gemietet haben und die Maghalle in no time weltberühmt worden ist, oder zumindest Schweiz berühmt.
0: Also gleich. Und dann haben wir aber gleich weiter Sachen machen und haben gesagt, jetzt machen wir nicht irgendwelche, was soll ich sagen, Neuerfindungen, sondern wir machen Sachen, die im Kino funktionieren. Haben. Wie Schweizer machen, mein Name ist Eugen, nachher noch Billy Elliot, ein Sister Act etc. Ist das eigentlich das Erfolgsrezept, dass ihr das Gefühl gehabt habt, auf diese Art und Weise ist die Eintrittshürde weniger hoch?
1: Also grundsätzlich, wenn du eine neue Show produzierst, ist gut, es gibt irgendeinen Layer, der schon bekannt hat. Bekanntheitsgrad hat. Entweder ist es ein Film oder es ist Musik. Unser erstes Stück nach dem Deep-Debakel war ja Ewige Liebe, das Compilation-Musical mit den grössten Schweizer Hits.
0: Oh genau, da muss man noch viel, gut, also kommen wir vielleicht auf das. Das war dann der zweite Riesentreffer. Was, dort haben wir einfach alles richtig gemacht. Und die Frage ist euch das bewusst gewesen? Weil ich habe das Denken an den grossen Erfolg von Mel Brooks, The Producers. Die haben überlegt hinterher, was muss man alles falsch machen, damit wir zu unseren Steuerrückzahlungen kommen, und haben dann ein paar Sachen offenbar so richtig geworden, dass es ein Erfolg geworden ist. Ihr müsst aber immer überlegen, das Gegenteil überlegen, was macht man, damit es ein Erfolg wird, was es richtig ist. Man muss nicht überlegen, was falsch ist, sondern was richtig ist. Ja. Was war da eure Überlegung dort bei «Ewige Liebe»?
1: Also übrigens, «The Producer» ist einer meiner Lieblingsfilme. Hat vielleicht mit dem zu tun.
0: Bist du eben auch ein Producer?
1: Absolut, absolut. Also du kannst immer wieder schauen und lachst immer wieder zu Tod. Aber ja, natürlich haben wir uns überlegt, wie ist es zu «Ewige Liebe» gekommen? Music Stars waren bei uns im Haus. Ich habe dem Schweizer Fernsehen gesagt, müsst euch denen eine Plattform geben, nach der Finalsendung. Die sollen die Chancen bekommen, dann auch vor Publikum richtig können, zu performen. Wäre er dabei als Medienpartner oder als Sponsor, wenn wir ein Stück entwickeln? Und da habe ich den Roman Rickling gefragt, ob er ein Konzept machen für die Music Stars. Und daraus ist dann die Idee, mit Schweizer Mundart-Hits eine Show zu machen, entstanden. Wir haben dann die Music Stars gefragt, die haben alle gesagt, nein, machen wir nicht, wir machen unsere Solo-Karriere. Übrig geblieben ist dann am Schluss noch Fabienne Louves, die dann ihr Rollenangebot bekommen hat. Aber die Idee ist im Kontext von Music Star entstanden, dass «Ewige Liebe»
0: einfach möglichst viel bekannte Hit und irgendwie eine süße Story.
1: Ja, also schau, Mama Mia, eine süße Story langt aber nicht. Gell? Es gibt viele Compilation-Musicals, die gefloppt sind, die genau gesagt haben, komm, wir machen bekannte Hits und verweben das irgendwie. Und dann ist die Show aber nicht stringent gewesen und nicht dramaturgisch nicht durchdacht. Und dann ist es gefloppt. Das Clevere an «Ewige Liebe» ist wirklich, dass es eine geniale Story ist von Roman Ricklin, wo die Songs einem das Gefühl geben, die sind für das Stück geschrieben worden. Und das ist dann, glaube ich, nicht einfach zu sagen, komm, wir nehmen ein paar Hits und tun die verweben und dann kommt das schon gut, sondern es fehlt dann schon noch ein
0: bisschen. Also so etwas hat es, glaube ich, in der Schweiz noch nie gegeben. Glaube 1000 Vorstellungen, oder?
1: 1078 Vorstellungen.
0: Und jetzt, weil euch nichts mehr neues einfällt, kommen wir dann nochmal mit dem.
1: Ja, zum 20-jährigen Jubiläum das nächste Jahr. Ja,
0: bis dann auch nochmal. Ja, zum 40-jährigen Jubiläum. Ja, einfach das Gleiche, immer ever the same.
1: Ja, also, gell, es ist ja nicht so, dass jedes Jahr ein neues Stück kannst produzieren. Ich meine, mittlerweile so ein Stück produzieren ist ähnlich wie im Film. Da investierst du 3 Millionen.
0: Ich habe gemeint, bei Billy Elliot hätte ich 5 Millionen investiert.
1: Das war mit der Laufzeit gewesen. Also, die Pre-Production über 3 Millionen und dann 2-3 Millionen für die Laufzeit.
0: Also, es sind riesige Investitionen, die man dort macht. Ja,
1: genau.
0: Ja. Und das können wir nicht jedes Jahr machen?
1: Nein, das machst du
0: auch. Aber wir haben eine Halle, die ganze Jahr dort ist.
1: Ja, oder? Natürlich, aber wir spielen die auch mit anderen Geschichten, mit Tourneeproduktionen, Tanzproduktionen. Und ja, ab und zu bringst du dann halt etwas wieder auf die Bühne.
0: Aber das Risiko ist ja gross. Also jetzt müssen wir noch mal über die einzelnen Sachen dann durchgehen, die funktioniert haben und die gefloppt haben. Mhm. Und dann wollen wir schauen, wie du das analysierst. Was ist der nächste Musiktitel?
1: Sein Rumbo von Otros Aires. Wir haben mal eine Tanzshow produziert, Break the Tango. Und die Musik von Otros Aires war ein grosser Teil von dieser Tanzshow.
2: Muchísimas gracias.

0: Also, Darko, gehen wir mal durch, was da alles bei euch gemacht worden ist, was funktioniert hat, was nicht. Die Schweizer machen. Der erfolgreichste Schweizer Film ever von allen Zeiten. Das ist doch eine ideale Vorlage und das ist ein Flop geworden.
1: Ja, wir haben auch gemeint, ich habe lange daran gearbeitet. Also wir waren sicher 3 oder 4 Jahre an diesem Projekt gewesen, bis wir mal das Kreativteam zusammen hatten und. Ich habe immer an den Titel gelebt und habe das Humorpotenzial auf der Bühne gesehen. Aber schlussendlich hat es nicht sollen sein. Auch da, wir haben 100'000 Besuchende gehabt, aber es hat wie nicht gelangt. Also der Break war bei 150'000 und wir haben da massiv Geld verloren.
0: Also, aber was war denn der Fehler gewesen hinterher? Was haben Sie gesagt? Was haben Sie falsch eingeschätzt, dazumal?
1: Wir merken schon, dass unser Publikum eher so ein bisschen vom Land kommt. Und die urbanen Themen, Migration und so, das ist...
0: Ist es politisch?
1: Ist wahrscheinlich ein bisschen zu politisch.
0: Okay.
1: Ja, genau.
0: Nächster, mein Name ist Eugen, ja. Auch ein grosser Schweizer Film, ja. Grosse Produktion, ja. Auch ein Flop.
1: Auch ein Flop. Dort sind wir davon ausgegangen, dass wir an den Erfolg anknüpfen vom Kinofilm. Und der war ja super gewesen. Und wir haben gedacht, dass wir die Familie herbringen für die Show, wie das halt für Lion King oder so Familienmusical halt klingt. Aber schlussendlich ist es uns nicht gelungen, da die Familie anzusprechen. Keine Ahnung, ist es zu teuer gewesen für die Familie oder hat Funken nicht gesprüht.
0: Aber sind es eigentlich ein wirtschaftliche Schwierigkeiten? Ich habe das Gefühl, wenn es jetzt nochmal einen Flop gibt, dann müssen wir hören.
1: Nein, also wir haben dann 2010 angefangen, uns ein bisschen breiter aufzustellen. Dass eben, wenn wieder ein Flop kommt, wir mittlerweile so wie eine Mantelnutzung und ein Airbag haben, dass wir breiter abgefedert sind. Dann ist Gastronomie-Sparte dazugekommen, angefangen mit Frau Gerolds Garten, wo wir als Joint Venture gemacht haben mit einer Firma, die heisst Miteinander. Und im Laufe der Zeit sind mittlerweile 6, 7, 8 Gastrobetriebe dazugekommen, die dazu beitragen, dass wir Kultur ohne Subventionen machen können. Der zweite Airbag, das ist unsere Eventhalle in Oerlikon, die Halle 622, die wir vermieten an Firmen, aber auch Konzertveranstalter. Und mit diesen 2 Airbags können wir eigentlich Shows machen ohne Subventionen.
0: Das heisst also, ihr müsst etwas haben, das Risiko von einem Flop, von einem grossen Flop, wo dann ein Millionenflop wäre, könnte ich auffangen?
1: Absolut. Ohne das geht es nicht. Also klar, ganz am Anfang 2002 haben wir das versucht gehabt, aber das war nicht gesund gewesen. Und mittlerweile vertreibt es auch, wenn eine Show mal nicht funktioniert, da sind wir breit abgestützt.
0: Also, und dann Space Dreams haben wir nochmal gebracht. Erfolg war?
1: Space Dream, gell, haben wir 2021 auf dem Schirm gehabt zum Bringen. Corona, magst du dich erinnern, können wir spielen, können wir nicht spielen. Wir haben genau bis zur Generalprobe gespielt und dann aufgehört. Nachher die Leute nicht können weiter beschäftigen. Wir haben es dann ein Jahr drauf, im 22. nochmal versucht. Aber auch dort war es noch weit zu früh gewesen. Die Leute sind noch nicht ins Theater zurückgekommen. Da war immer noch zu vorsichtig gewesen. Man hat zwar dürfen dort wieder langsam mit reduzierten Kapazitäten dürfen aufmachen, aber das war ein Zurückkämpfen gewesen. Und ich will jetzt nicht sagen, ob Space Dream ein Erfolg hätte können sein, wenn es unter normalen Umständen gespielt worden
0: wäre. Also das mit dem Schweizer Film irgendwie ins Musical-Theater bringen, hat nicht funktioniert. Ja. Dann haben wir gedacht, machen wir es mit internationalen Filmen, ja. Oder? Ja. Sister Act und Billy Elliot. Ja. Und beide eigentlich Erfolg, oder?
1: Ja, wobei, dort sind wir ja nicht mehr Versuchskaninchen gewesen, ob das als Musical funktioniert. Weil es hat die Musical-Version am West End bereits schon gegeben. Also Billy Elliot ist am West End in New York gelaufen, am Broadway.
0: Eben, aber ja, jetzt für das Schweizer Landpublikum, wie wir gehört haben.
1: Ja, aber gut, Sister Act, ja. auf Schweizerdeutsch, wie es Dominique Flaschka inszeniert hat, mit der Fabienne Louves als Dolores, das hat wunderbar funktioniert. Also so dann noch die Lokalkolorit reinzubringen in ein internationales Stück, das funktioniert. Und Billy Elliot, bin ich schon stolz, dass wir die ersten Produzenten im deutschsprachigen Raum, also vor Deutschland, Österreich, die den Mut hatten, das Stück zu machen mit jeweils 13, 14 Kindern pro Abend.
0: Aber das ist ja unglaublich, also wenn man sich das überlegt, wenn ich einen Film sehe, also das ist ja ganz schwierig, das zu setzen. Und dann im Theater, dann noch jeden Abend und dann werden die krank und so. Ja. Also wie man das hätte anbringen und die finden und die bei den Stangen zu behalten, erzähl mal.
1: Ja, also ich habe ganz viel graue Haare bekommen. Also das ist, wo in London der Castingprozess für den Billy losgegangen ist, haben sich 3'000 Jungs beworben für die Stelle, oder für die Position, wo man können singen, tanzen, vor dem Stimmbruch ist, Ballett, Stepp. Und wir haben auch angefangen zu suchen und wir haben einen Audition-Aufruf gehabt und wir haben genau 10 Bewerbungen gehabt von Jungs, die können Ballett tanzen. Und dann aus diesen 10 ist einer geblieben. Und wir haben gesagt, okay, einen haben wir, aber wir brauchen mindestens 6. Also 3 Billys und 3 Michaels. Das sind die 6, weil die dürfen nur 3 Mal spielen pro Woche. Also im Rotationssystem 3 und 3. Und dann ist das wirklich die Suche der Nadel im Heuhaufen gewesen. Wir haben jede Tanzschule, jeden Tanzlehrer angeschrieben, gefragt, du kennst einen Bub, der tanzt, der vielleicht ein bisschen singen kann. Im Februar 2024 haben wir es zusammengekommen und dann haben wir die angefangen zu trainieren. Bis die
0: Wie lange ist das gegangen?
1: Also mit den Billys haben wir etwa ein Jahr gebraucht.
0: Und wann ist dann irgendwie rausgekommen in diesem Jahr?
1: Einer hat einen Stimmbruch gehabt, ist rausgekommen. Aber die anderen haben durchgezogen und wir sind wirklich am Start mit 3 Billys und 3 Michaels und alle auf super gutem Niveau. Wir haben super Trainer bei uns in der Schweiz, also Ballettmeisterin.
0: Sarah. Aber es war ein Risiko gewesen. Also auch von dieser Seite her, aber auch von der Grösse des ganzen Projekts,
1: ja,
0: oder?
1: Ja, nein, das darfst du eigentlich nicht. Darum hat es wahrscheinlich auch noch niemand gemacht im deutschsprachigen Raum. Weißt du, also, da hast du so viele Komplikationen, auch vom Jugendarbeitsgesetz und so weiter und so fort, Eltern, Schulen, alles was dazu ist, eigentlich.
0: Aber wieso sollen die Leute ins Kino gehen, dann nachher noch mal das Ganze im Theater anschauen?
1: Ja.
0: Wenn man es schon gesehen hat und schon kennt und weiss.
1: Ja,
0: oder? Und das Kino ist ja meistens doch ein bisschen perfekter, oder? Weil man da immer einen Schnitt kann machen kann und das perfekt aneinander schneiden kann.
1: Wenn da vorne auf der Bühne ein 13-jähriger Bub singt, Hühnerhaut habe ich im Kino ein bisschen weniger als bei einem Live-Erlebnis. Mhm. Da bist du einfach berührt, hast Tränen in den Augen. Natürlich passiert das im Kino auch. Aber
0: der Kino war also bewegend, also der Film.
1: Ja, ja, und auch auf der Bühne. Also wir haben die Leute rund um uns herum gehabt. Du hast die Nasentücher gehört, die sie rausgenommen haben. Und das ist, wir mussten Tempo als Sponsor müssen haben. Das war so berührend. Gewesen. Und halt einfach beeindruckend. Ein Schweizer Bub, Sex aus Basel, steht auf der Bühne, er singt, er tanzt, schauspielert und das auf einem Niveau, wo sich einfach niemand vorstellen kann.
0: Hast du noch Kontakt mit denen? Oder weißt du, was mit denen passiert, wenn sie dann den Stimmbruch haben?
1: Ja, also alle sind jetzt natürlich drüber. Und der eine ist jetzt an der Balletthochschule auf Amsterdam. Der eine macht eine Musical-Karriere. Also die bleiben Gott sei Dank in dem Genre irgendwie committed. Wir verfolgen mit Spannung, was die Herren verschlägt.
0: Also mit welchem System suchst du dann irgendwelche Themen aus? Und was schliessest du ein und was schliessest du aus?
1: Also, es ist natürlich mittlerweile auch mein Bauchgefühl. Was könnte funktionieren und was nicht? Und,
0: testet ihr das dann im Vorfeld? Also zum Beispiel im Fernsehen, wenn man eine neue Serie macht, dann nimmt man das Testpublikum, zeigt ihnen ein bisschen und schaut, wie die darauf reagieren.
1: Ja, also, machen sie das? Das machen wir, ja. Wir machen es so, dass wir einen Titel im Kopf haben. Wir arbeiten jetzt gerade an einem Projekt, aber in Deutschland. Und wir wollen auch in Deutschland rausbringen. Das ist, vielleicht magst du dich erinnern, hat mal so eine Fernsehserie gegeben, die hat Anna geheissen, 80er Jahre, mit Silvia Seidel, eine Balletttänzerin, die sich...
0: Muss ich passen.
1: Muss passen, genau. Das war noch ein bisschen meine Jugend. Gewesen. Und da haben wir gedacht, kennt ihr überhaupt noch jemanden? Komm, wir machen mal eine kleine Social-Media-Kampagne, jagen mal ein Poster aus und schauen, wie da die Interaktion ist. Und es hat sehr gut funktioniert. Und jetzt gehen wir in Prozess, das zu produzieren.
0: Also, ich hatte noch eine andere Idee gehabt, nämlich eine Geschichte von einem Schweizer Zürcher Radio. Haben wir das machen?
1: Ja, wir wollten die Radio 24-Geschichte als Musical rausbringen. Mit all den Pizza Gruppera und den Songs, die dort, das war ja meine Jugendzeit, gell? Und die weissen Fähnchen an den Autoantennen, das haben wir gedacht, das könnte ein Stoff sein, wo gut auf die Bühne passt.
0: Und haben mich wieder überzeugen, nämlich nach Berlin, haben wir vorher schon gehört, eingeladen zu einem Musical. Der Udo Lindenberg hat dort etwas gehabt, riesen Erfolg und so. Ja. Und ich habe dann gesagt, ich kann das nicht machen. Es ist mir verboten worden von meiner Frau, von meiner Tochter. Ich habe gesagt, das darf nicht passieren, dass du da als Musical-Held da irgendwie auf der Bühne stehst in Zürich.
1: Ja gut, wir hätten dich ja nicht auf...
0: Ich weiss.
1: Aber natürlich, der Zürcher hat ja schon ein kleines Problem mit dem Genre Musical. Ja. Weißt, wenn das Schauspielhaus Musical macht, dann sagen sie dem Singspiel. Und bei dem Wort Musical passiert irgendetwas, wo in der Schweiz noch irgendwie noch ein bisschen Entwicklungszeit braucht. Das ist in London ganz anders. Und es gibt ja dermaßen viel sozialkritische Musicals. Die Bandbreite ist wie im Film, vom Arthouse-Film bis zum kommerziellen Film gibt es ja alles, was unter dem Titel Musical läuft. Aber der Zürcher ist dort noch ein bisschen empfindlich oder noch nicht genau so gut geschult, was es eigentlich alles gibt.
0: Also, das hat es nicht gegeben, das Musical, das Radio 24 Musical. Ich weiss nicht, ob du das richtig eingeschätzt hättest, dass das so ein Erfolg geworden wäre, wie du dir das erhofft hast. Gott sei Dank haben wir das nicht mehr rausgewählt. Machen wir zwischen deine Musik und reden nachher weiter mit dem Darko Solfrank. Was ist der erste Titel?
1: Der nächste Titel ist «Honigmelonenmond» von Bühnenhuber.

0: Bei mir ist der Darko Sol Frank, der noch mal ewige Liebe auf die Bühne bringen will. Jetzt hat es ja einen Film gegeben, das Thema. Und das hat nicht funktioniert. Wieso machst du es dann trotzdem jetzt noch mal also auf der Bühne? Kostet auch wieder ein paar Millionen, oder?
1: Ja, den Film haben nicht wir produziert.
0: Ja, aber ist gleich. Aber offenbar hat man das Gefühl, es ist jetzt dann etwa ausverzählt.
1: Ja, aber vielleicht ist es wie genau im umgekehrten Schluss. Also wir haben jetzt mit «Mein Name ist Eugen» und mit «Schweizer Macher» probiert, Film auf die Bühne zu bringen. Und scheinbar funktioniert das in der Schweiz nicht, wie in London oder in New York, dass man die Querverbindung herstellen kann. Vielleicht hast du den Film so gerne gehabt, dass das Bild auch nicht willst beeinträchtigen. Umgekehrt genauso.
0: Was kostet jetzt denn die Wiederaufnahme oder die Neuproduktion?
1: Wir sind schnell wieder bei 2 Millionen. Wir haben glaube ich noch ein paar Sachen, die wir wiederverwenden können. Also nicht ganz so teuer wie eine ganz neue Show. Aber ja, in diesem Bereich wirst du etwa landen.
0: Also ihr seid jetzt 25 Jahre dort, in diesen Markthallen, und jetzt ist gekündet worden, 2029, also relativ bald, ist fertig, und dann fragt man sich, was machst du denn eigentlich den ganzen Tag?
1: Ja, wir suchen subito etwas Neues.
0: Was ist subito etwas Neues?
1: Subito etwas Neues.
0: Aber habt ihr...
1: wir sind im Gespräch mit dem Kanton, mit der Stadt, mit Immobiliengesellschaft.
0: Ja, was gibt es denn da für Möglichkeiten? Also das Erste, was mir in den Sinn kam, ist, dass man zum Beispiel etwas macht, auch mit dem Theater 11. Dort hat es ja schon das Musical-Theater in Zürich.
1: Ja, richtig, aber das ist nicht bei uns, das ist beim Freddy Burger, und das wird er auch nicht so schnell abgeben. Also von dem
0: jetzt
1: her,
0: ist nicht mehr der Freddy Burger, mit ihm kann man es nicht machen, der Deal. Es ist aber sein Sohn dort.
1: Das haben
0: wir versucht, das mit dem Oliver zu besprechen?
1: Ja, wir sind ja nahe im Kontakt, und es gibt ja sogar Shows, die wir zusammen produzieren. Mama Mia in dem Frühling mit Sandra Studer, da war eine Co-Produktion zwischen den 3 Parteien, Oliver Burger, der Shake Company und uns. Also da ist man natürlich sehr nahe. Natürlich redet man miteinander.
0: Aber reden, dass wir da eine Partnerschaft machen können, ist nicht im Vordergrund. Ihr wollt allein sein und die anderen wollen allein sein.
1: Was auch immer passiert, das werden wir herausfinden. Ich sage immer, das eine
0: wie lange können wir denn warten? Ich meine, im Beruf doch einen Vorlauf.
1: Ja, natürlich.
0: Von 2-3 Jahren.
1: Also gut,
0: oder?
1: Auf der einen Seite kann es ja sein, dass das noch etwas länger geht mit einem Nachfolgemieter. Das Gebäude wird saniert. Da muss man zuerst mal Bauingabe machen. Da gibt es keine Ahnung.
0: Es soll ein Museum reinkommen. Wie findest du das?
1: Grundsätzlich finde ich toll, dass die Halle stehen bleibt. Als Industriekubatur, Zeitzeuge von der
0: Industrie. Das ist ja keine schöne Halle.
1: Mal, es ist ein Wunder. Du bist noch nie richtig drin. Das hat alte Kräne drin.
0: X-Mal bin ich drin gewesen. Ja. Wenn man sogar das Coop-Provisorium auf der Bahnhofbrücke plötzlich unter Denkmalschutz hat, dann muss man sich schon Fragen stellen, was in Zürich noch denkmalwürdig ist.
1: Wobei, Markthalle hat natürlich einen anderen Wert als jetzt im Kreis 5, dem Industrie. Quartier. Es geht ja um eine gewisse Visibilität von der Geschichte. Und da finde ich schon wichtig, dass die Markthalle in seiner Größe noch wahrnehmbar ist. Und dass jetzt das Naturhistorische Museum reinkommt, es ist eine kulturelle Nutzung, das finde ich auch super. Besser als ein Coop oder ein Migros oder weiss ich was. Sondern es geht mit kultureller Nutzung weiter. Was für uns schade ist, ist natürlich, dass jetzt wir als nicht subventionierter Betrieb durch einen subventionierten Betrieb ersetzt werden. Da ist ein bisschen ein Wehmutstropfen.
0: Also das ist jetzt ein Stichwort, Subventionen. Ich komme keine Subventionen über. Schauspielhaus, gerade da, ein halber Steinwurf entfernt von diesem Studio, kommt 40 Millionen im Jahr über. Ihr null. Das, was Schauspiel ausmacht, ist Kultur. Und ihr offenbar nicht, oder?
1: Ja, also wir haben Menschen, die singen, Schauspieler tanzen auf der Bühne. Schauspielhaus genauso. Wir haben Live-Musiker auf der Bühne. Schauspielhaus hat zum Teil auch Live-Musiker. Wir haben Regisseure. Also der Unterschied ist da, glaube ich, nicht so weit weg. Wir haben keinen Bildungsauftrag. Das ist so wahrscheinlich der
0: Bildungsauftrag?
1: Oder
0: was ist
1: wir haben ja das Kulturleitbild von der Stadt Zürich. Das müssen wir ja nicht verfolgen. Wir müssen ja nicht schauen, dass unser Theater divers ist oder so. Wir können machen,
0: was heisst divers?
1: In der Breite, grenzüberschreitend, Akzeptanz.
0: Ja, aber wenn ihr habt ja wie viele Länder 10 Millionen Besucher gehabt, also relativ viel Akzeptanz.
1: Ja,
0: wahrscheinlich
1: absolut,
0: mehr als Schauspiel aus.
1: Absolut, ja. Also, eben, ich sage, wir sind nicht weiter weg von dem, was Schauspielhaus macht.
0: Aber Musical generell als Genre ist nicht im traditionellen Kulturbegriff drin, oder? Und das äußert sich dann an dieser Situation, wo die einen viel Subventionen bekommen, ja, die anderen gar nicht, oder?
1: Wobei Schauspielhaus auch schon Musicals gemacht haben. Nur sagen sie dem nicht so. Sie sagen dem Singspiel. Das hat einmal von Stefan Eicher und Martin Sutter der Gerig gegeben. Habe ich super gefunden. Ist sehr erfolgreich gelaufen am Pfauen. Und ja, man hat einfach das dem Singspiel gesagt statt Musicals. Also von dem her wird es langsam Zeit, dass man sich ein bisschen anfreundet mit dem Begriff. In London ist das überhaupt kein Thema, in New York auch nicht. Und da,
0: aber der Unterscheidungsfaktor U und E, Unterhaltung und eben das andere, den gibt es immer noch in der Schweiz, oder?
1: Den gibt es, ja. Und das finde ich ein bisschen schade, weil ich finde eben auch divers, wenn man
0: aber ich rechne nicht damit, dass ihr je Subventionen bekommt.
1: Nein, aber wir haben auch nicht grundsätzlich das Bedürfnis, Subventionen zu bekommen. Wir sagen, wir sind dann gut, wenn wir einen guten Job machen und auch selber auf den eigenen Beinen stehen können. Dann sind wir happy.
0: Ja gut, aber eben andere kommen über, obwohl sie das Ziel gar nicht erreichen. Ja, wieso bauen denn dann nicht ein Theater?
1: Das ist durchaus eine Option. Also wenn es irgendwie einen Immobilienentwickler gibt, der sagt, hey, 10 Millionen Besucher in 25 Jahren, das ist ein Leistungsausweis, das würde unserer Immobilie etwas bringen, dann sind wir die Ersten, die da stehen und sagen, das schauen wir gerne.
0: Aber ist das realistisch?
1: Ich finde es nicht unrealistisch. Es geht ja auch darum, um Stadtentwicklung, um Leute an einen Ort herzubringen. Vielleicht an einen Ort herzubringen, wo am Abend um 5 Uhr ausgestorben ist. Und dort können wir natürlich einen Beitrag leisten mit 1500 Leuten am Abend, die in das Restaurant gehen, vielleicht in der Nähe übernachten und konsumieren.
0: Das also, Sie haben ja vor kurzem jetzt die grosse Feierlichkeiten gemacht, zum 25-Jahr-Jubiläum, Prominenz aus Politik. Was war das Ziel gewesen? Unterstützung dort zu holen?
1: Nein, überhaupt nicht. Es war das Ziel, mal zu zeigen, was wir in diesen 25 Jahren für Zürich gemacht haben. Mit all unseren Theaterbetrieben, Lichthallen, die wir eröffnet haben im 21. Gastrobetrieb, Halle 622, das einmal wahrnehmbar zu machen. Weil viele Leute wissen ja gar nicht, dass
0: wir
1: ganz am Anfang...
0: Hast du das Gefühl, nicht richtig wahrgenommen?
1: Ja, es ist ja nicht so, dass man das permanent rausschreien. Dass
0: aber
1: wir,
0: trotzdem, aber am Schluss, du willst einmal vielleicht einen Preis oder irgendeine Anerkennung bekommen. Eben so hat es jetzt gerade getönt, was du für Zürich gemacht hast. Ja. Kann ich übrigens auch sagen. Ich habe auch noch nie etwas bekommen in Zürich. Ich habe auch zwei, drei Sachen in Zürich gemacht. Seit fast 50 Jahren. Ja, genau. Oder? Noch nie einen Ton gehört. Oder? Ja, da, genau. Mit dem musst du einfach rechnen und da kannst du dem nicht nachweinen.
1: Nein, da weinen wir überhaupt nicht nach. Aber es ist darum gegangen, bei dem 25-jährigen Jubiläum einen Rückblick zu machen, aber auch, wir haben die nächsten 25 Jahre einläuten und das auch kundtun, im Wissen, dass die Markthalle nicht mehr lange gibt und wir auf dem Markt sind für eine neue Partnerschaft. Und das war der Sinn und Zweck von dem Anlass.
0: Okay, und ist gut rausgekommen?
1: Er ist super gut rausgekommen. Frau Fehr ist da gewesen, Regierungsrätin, Raphael Golte ist da gewesen, ganz viele wichtige Menschen. Ja, außer du hast gefehlt.
0: Aha, ja, ich habe gefehlt. Ja gut. Also gut, jetzt versuchen wir jetzt mit der Anna einen grossen Erfolg zu machen. Das klingt mich ein bisschen seltsam. Da haben wir einfach ein bisschen zurückbuchstabiert. Die Erwartungen haben sie selber runtergeschraubt.
1: Nein,
0: oder?
1: Die Anna ist nicht das Thema für die Schweiz. Das sind wir in Deutschland am denken. Und mit einem Partner von dem haben wir noch ein bisschen andere Projekte in der Pipeline für Zürich.
0: Ja.
1: Wir sind ja mittlerweile eben nicht nur in Zürich tätig, sondern unsere immersiven Shows haben es bis auf New York geschafft. Und
0: eben die immersiven Shows. Ja. Also, ja. Da tut man Kunst zeigen, die eigentlich nicht dort ist, sondern einfach das Fötterli, das Bildli an die Wand ankommt, ist eigentlich noch speziell, dass das so zieht.
1: Aber bringen Frieda Kahlo Bilder in die Schweiz, das darfst du gar nicht. Es gibt ein Delkret, das sagt, die Frieda Kahlo Bilder müssen in Mexiko bleiben. Also hast du die Chance, auf Mexiko zu reisen, in das Museum und die Frieda Kahlo Bilder anzuschauen? Oder du nimmst dir die Gelegenheit wahr, die Bilder in einem Umfeld von der Lichthalle anzuschauen?
0: Aber andererseits, man lebt in einer virtuellen Welt. Man kann sie alles im Netz, kann man alles sehen, oder?
1: Ja, aber das Erlebnis in dieser riesen Halle von 1400 Quadratmeter, die Bilder auf Grossleinwand zu sehen, in einer Animation mit einer Erzählerstimme von ihr, wo mit Musik hinterlegt ist, dann das kannst du nicht auf deinem Handy anschauen.
0: Das ist fast schon eben eine museale Art und Weise, wie ihr angetreten seid. Habt ihr denn überhaupt die Idee gegeben, das Museum zu machen bei euch selber?
1: Ob wir uns da...
0: Dass die gesagt haben, oh, die machen auch museummässiges Zeug. Ja. Dann machen wir da gerade ein Museum in der Markthalle.
1: Dass wir so ein bisschen der Hint gewesen sind für das Naturhistorische Museum.
0: Ja.
1: Das glaube ich jetzt nicht. Ich weiss vom Naturhistorischen Museum, dass die schon länger dran sind, ihre 12 Museen zusammenzuschliessen und ein bisschen grösser zu machen und effizienter zu machen. Und dass die das ursprünglich haben wollen, am Uni-Gelände realisieren wollen, aber dann irgendwie auf Platzprobleme oder andere Probleme gestoßen sind. Also das ist nicht auf uns zurückzuführen.
0: Aber wenn ihr jetzt nichts findet in der nächsten Zeit, dann gibt es weniger Musical in Zürich, oder?
1: Das wäre so, ja. Und nicht nur weniger Musical, sondern auch weniger Arbeitsstellen für Kreativwirtschaft. Also ich sage immer, was bringt der ZHDK, wenn dann die Menschen, die dort ausgebildet sind, keinen Job finden in der Kultur? Oder wir haben auch viele Leute im Animationsbereich für die Lichthalle, die bei uns arbeiten. Und das wäre natürlich schade, wenn man da nicht alles dafür einsetzt, dass es ein Nachfolgeprojekt gibt.
0: Also, wenn wir schauen, was wir anbringen, die reden von einem Plan B. Das sagt man immer, wenn man eigentlich keinen Plan hat, oder? Oder keinen fixen Plan hat. Aber wir sind schon ein bisschen unter Zeitdruck.
1: Gell, aber das sind wir ja seit Anfang an.
0: Ich meine, nein, 25 Jahre lang Miete. Das ist ja länger, als ich das so je können vorstellen.
1: Ja, aber bitte. Der erste Mietvertrag war für 3 Jahre. Von 2001 bis 2004. Und dann haben wir einen Vertrag bekommen bis 2006 und dann 8 und dann 11 und dann 14.
0: Also, eben, irgendwann ein immer. Ende ist ja
1: und gell, Frau Geroldsgarten gibt es nur, weil ich dort 2010 das Gefühl hatte, jetzt ist Schluss mit der Markthalle. Wir müssen irgendwo Fläche haben. Dann haben wir die Gerold-Arealfläche gemietet. Auf einmal ist da die Warnung von der Swiss Prime, sagt, ihr könnt noch mal bleiben und dann haben wir dort etwas anderes erfinden.
0: Gut. Also, wenn wir schauen, wie das weitergeht, Unternehmergeschichte aus Zürich und aus Uster, wo wir da gehört haben vom Darko Solfrank, wo vom Banklehrling doch zu einem grossen Impresario geworden ist und riesige Produktion angestellt hat, einige mit Erfolg und ein paar andere mit ein bisschen weniger Erfolg. Danke vielmals, dass du kommst. Nächster Titel, den wir noch hören wollen.
1: Das ist Little Numbers von Boy, Schweizer Band. Wäre schön, wenn ihr wieder mal etwas Neues bringen würdet.
0: Also, das war der Doppelpunkt. Nächster Doppelpunkt heute in der Woche. Am Mikrofon verabschiedet sich der Roger Schawinski.

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2: Ich bin der Nicola Cattomas. Die Polizei hat im Zusammenhang mit der Spionageaffäre um den früheren deutschen Geheimdienstchef August Hanning zwei Firmen in Luzern durchsucht. Bei der Razzia im Auftrag deutscher Ermittler seien unter anderem Datenträger, Handys und Laptops beschlagnahmt worden, berichtet der Sonntagsblick. Bei deren Auswertung seien die Ermittler auf mutmaßlich illegal beschaffte Geheimdokumente des deutschen Bundesnachrichtendienstes gestoßen. Hanning sei daraufhin diese Woche wegen Spionageverdachts verhaftet worden. Hunde von Schweizer und weiteren europäischen Polizeispezialeinheiten haben diese Woche gemeinsam in Rom trainiert. Bei den Übungen ging es um Hochrisikoeinsätze und erstmals auch um die Notfallversorgung von verletzten Tieren, wie die italienische Polizei mitteilte. Das Training bereitet die Hundeführerinnen und Hundeführer gezielt darauf vor, ihren vierbeinigen Partnern im Ernstfall rasch selbst medizinisch beizustehen. Beim Durchzug des ersten atlantischen Hurrikans der Saison sind im Südosten der USA mindestens vier Menschen ums Leben gekommen. Hunderttausende sind nach offiziellen Angaben aus Florida und Alabama zudem ohne Strom. Allein in Florida seien 430 Anschlüsse betroffen, sagte der lokale Gouverneur. Mittlerweile habe sich der Hurrikan zu einem Wirbelsturm abgeschwächt, wie es weiter heißt.

0: Die Anfang September aus einem Renoir-Museum in Frankreich gestohlenen Gemälde sind wieder aufgetaucht. Die Polizei habe die beiden Werke am Donnerstag sichergestellt, berichteten französische Medien. Nun hat die Justiz Anklage gegen den mutmaßlichen Haupttäter erhoben. Laut dessen Anwalt wurde der 29-jährige Mann durch DNA-Spuren überführt. Die pro-iranischen Houthi-Rebellen aus dem Jemen warnen erneut davor, Flughäfen in Saudi-Arabien zu nutzen. Dies am Tag nach einem tödlichen Raketeneinschlag am Flughafen von Riad. Fluggesellschaften, Angestellte der Flughäfen und Reisende sollten ihre Warnung ernst nehmen, teilen die Houthi-Rebellen mit. Bei dem Angriff in Riad wurden mindestens 12 Menschen getötet und über 300 verletzt.
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0: Heute erwartet uns ein Mix aus Sonne und Wolken. Vor allem im Süden ist es sonnig und warm. Das bei Temperaturen zwischen 15 bis 20 Grad.
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0: Ein bisschen länger haben wir aktuell auf der A2 Richtung Gotthard. Zwischen Quinto und der Dossierstelle Airolo hat es nämlich 3 km Stau. Ihr habt einen Zeitverlust von bis zu 30 Minuten. Ich wünsche eine gute und sichere Fahrt.
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2: 10 Songs über Versöhnung, Abrüstung, Krieg und Hoffnung auf eine bessere Welt. Heute bei uns musikalisch im Fokus Friedenssongs. Vorgestern ja der Friedens- und Weltpreis vergeben worden und der Friedenshymne gibt es als erstes auf die 20 ab. Und zwar mit John Lennon. Ich bin Jonas Wirz, wünsche einen friedlichen Sonntag.
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Frankie, der Song von der Sister Sledge. Wochenende, da ist Radio 1 am Sonntag. In dieser Woche, wo der Friedensnobelpreis vergeben worden ist, also vorgestern am Freitag, heute bei uns Songs zum Thema Frieden in unserer Playlist, Songs zum Thema Versöhnung, Antikriegssongs. Und John Lennon hat sich mit dem Thema Frieden ja schon länger beschäftigt. Wie würde eine Welt aussehen, wo die Menschen nicht wegen ihrer Herkunft, ihrer Religion oder irgendwie im Geld würden gegeneinander kämpfen? John Lennon stellt die Frage 1971 in einem Song, der bis heute an Gedenkfeiern, Friedenskonferenzen und grossen internationalen Veranstaltungen läuft. Grossen Einfluss bei diesem Song hat seine Frau gehabt, Yoko Ono. Sie hat sich ja mit ihrer Kunst schon länger mit dem Thema Frieden und gesellschaftlicher Utopie auseinandergesetzt. Später ist sie dann auch offiziell als Mitautorin bei diesem Song aufgelistet worden. Da ist John Lennon mit dem grossen Klassiker Imagine bei Radio 1.

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Samantha Fox mit dem Song «Touch Me». Ich hoffe, ihr geniesst euren Sonntag, ich hoffe, ihr geniesst euer Wochenende. Da ist Radio 1 und wir leben ja in unruhiger Zeit weltpolitisch. Heute bei uns 10 Songs, wo es um den Frieden geht. Songs zum Thema Abrüstung, Versöhnung und Hoffnung. Und dieser Song hier von Edwin Starr ist eine direkte Antwort auf den Krieg. Er singt zum Start vom Song auf Schweizerdeutsch, übersetzt ungefähr «Krieg». Für was ist das eigentlich gut? Für absolut nichts. Der Edwin Starr hat mit diesem Song 1970 einen riesigen Soul-Hit gelandet. Was nicht so bekannt ist, er war nicht der Erste, der den Song gesungen hat. Ursprünglich haben Temptations den Song aufgenommen. Das Plattenlabel Motown hat aber entschieden, dass der Edwin Starr mit seinem rauen und aggressiveren Stil besser zu dieser Nummer passt. Und das hat sich gelohnt. Seine Version tönt wie ein musikalischer Wutausbruch. Das hat perfekt in die Zeit gepasst, wo der Vietnamkrieg die amerikanische Gesellschaft gespalten hat und immer mehr Leute gegen den Militäreinsatz protestiert haben. Der Song ist in den USA auf dem Platz 1 gelandet von den Charts, ein politischer Protestsong, der nicht flüstert, sondern richtig laut ist. «War» von Edwin Starr.

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2: Ich bin der Nicola Cattomas. Die Gemeinde Crans-Montana will jährlich 5 Millionen Franken zurückstellen, um mögliche zivilrechtliche Folgen der Brandkatastrophe zu bewältigen. Dafür will die Gemeinde Investitionen reduzieren und gewisse Projekte aufschieben, berichtet die Zeitung Le Matin Dimanche. Laut Experten könnten die Forderungen gegen die Gemeinde jedoch bis zu 1 Milliarde Franken betragen. Der Gemeinde drohe im schlimmsten Fall die Zahlungsunfähigkeit und eine Zwangsverwaltung. Papst Leo XIV. Muss sich einer Operation unterziehen. Das 71 Jahre alte Oberhaupt der katholischen Kirche gab bei seinem Sonntagsgebet bekannt, dass bei ihm ein Knoten in der Lunge entdeckt worden sei, der sich im Anfangsstadium befinde. Die Operation stehe in den nächsten Tagen an, berichtet der Blick. Wann genau, sei allerdings unklar. Beim Durchzug des ersten atlantischen Hurrikans der Saison sind im Südosten der USA mindestens 4 Menschen ums Leben gekommen. Hunderttausende sind nach offiziellen Angaben aus Florida und Alabama zudem ohne Strom. Allein in Florida seien 430 Anschlüsse betroffen, sagte der lokale Gouverneur. Mittlerweile habe sich der Hurrikan zu einem Wirbelsturm abgeschwächt, wie es weiter heißt. Die indische Polizei hat mehrere bekannte Regierungskritiker wieder freigelassen. Sie waren gestern vor einer geplanten Großdemonstration in Neu-Delhi festgenommen worden. Für heute sind erneut Proteste angekündigt. Die Protestierenden werfen der indischen Regierung unter anderem Korruption und Wahlmanipulation vor. Die pro-iranischen Houthi-Rebellen aus dem Jemen warnen erneut davor, Flughäfen in Saudi-Arabien zu nutzen. Dies am Tag nach einem tödlichen Raketeneinschlag am Flughafen von Riad. Fluggesellschaften, Angestellte der Flughäfen und Reisende sollten ihre Warnung ernst nehmen, teilen die Houthi-Rebellen mit. Bei dem Angriff in Riad wurden mindestens 12 Menschen getötet und über 300 verletzt.
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2: Heute erwartet uns

0: Mix aus Sonne und Wolken, vor allem im Süden ist es sonnig und warm. Das bei Temperaturen zwischen 15 bis 20 Grad.
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0: Länger geht es aktuell auf dem Nordring Richtung St. Gallen zwischen dem Limmataler Kreuz und dem Gubrisch-Tunnel wegen einer Verkehrsüberlastung. Und auf der A2 Chiasso Richtung Gotthard zwischen Quinto und der Dossierstelle Airolo hat es 3 km Stau. Da haben wir also bis zu 30 Minuten länger. Ich wünsche eine gute und sichere Fahrt.
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2: 10 Songs, wo es um den Frieden geht. Antikriegssongs. Songs zum Thema Versöhnung heute in unserer Playlist. Vorgestern ist ja der Friedensnobelpreis vergeben worden. 2 weitere Friedenssongs, Friedenshymnen, also in dieser Stunde. Ich bin Jonas Wies und wünsche euch einen friedlichen Sonntag.
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Rick James mit dem Song Super Freak. Friedenssongs heute bei uns musikalisch im Fokus. Antikriegssongs, Songs zum Thema Versöhnung, Songs zum Thema Abrüstung. Und da gibt es ja den Song mit diesen 99 Ballonen von der Nena. Und die Idee für den Song hat der Gitarrist von der Band von der Nena damals gehabt. Er war an einem Rolling Stones Konzert in West-Berlin zu dieser Zeit und hat Ballonen am Himmel beobachtet. Und dann hat er sich überlegt, was würde passieren, wenn so ein Ballon über die Mauer über auf die andere Seite würde fliegen, also in die DDR, und das Militär das als Bedrohung würde interpretieren. Aus dieser Idee ist der Song über den Wahnsinn vom Kalten Krieg entstanden. Ein harmloser Ballon wird als Feind interpretiert, das Militär reagiert und am Schluss ist alles kaputt. Nena mit dem Song 99 Luftballons bei Radio

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1: Fahr langsamer! Mit heulendem Motor schießt das Auto über den Freeway. In dem Wagen sitzen ein Rockstar und sein Drogendealer. Beide lieben es schnell, laut und lustig. Dem Gitarristen aber wird das Tempo jetzt doch ein bisschen zu sportlich, obwohl er sonst nicht so vorsichtig ist. Seit er hier in Kalifornien lebt, kommt er kaum noch zur Ruhe. Dabei ist Glenn eher zufällig in L.A. hängen geblieben. Als Mitbegründer der Eagles hat er sich rasch an das Leben eines Rockstars gewöhnt. Der süßliche, unbeschwerte Sound der Eagles trifft genau den Ton der lebenslustigen 70er. Die Band führt über Jahre hinweg ein Leben, dessen Alltag eine ständige Party ist. Doch allmählich kommt Katerstimmung auf. Nach endlosen Tourneen verstehen sich Mitglieder der Eagles nicht mehr richtig. Die Arbeit an neuen Songs geht nur schleppend voran. Es fehlt immer häufiger an guten Ideen. Die riskante Autofahrt ist jedoch einer der Augenblicke, in denen die Inspiration noch funktioniert. Fahr langsamer, schreit Glenn, als sein Kumpel rechts an der Kolonne vorbeirast. Der aber lacht nur. Warum soll ich langsam fahren? Wir leben doch auf der Überholspur. Das ist es. Genau das trifft den ganzen Irrsinn, denkt Glenn Frey. Aus der Zeile entwickelt er mit Don Henley und Joe Walsh einen Song über den Irrsinn des Rock'n'Roll-Zirkus und Sex and Drugs. Der Titel wird zu einer Redewendung im Amerikanischen und einer der Hits des Mega-Albums Hotel California von den Eagles.

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1: Ich bin der Nicola Cattomas. Im Rennen um die Nachfolge von Bundesrat Guy Bamele bringen sich weitere SVP-Politiker ins Gespräch. Die beiden SVP-Nationalräte Benjamin Gierzendanner aus dem Aargau und Christian Imak aus Solothurn schließen eine Kandidatur nicht aus. Das berichtet die Sonntagszeitung. Auch der Thurgauer Nationalrat Pascal Schmid und der Luzerner Nationalrat Franz Grütter gelten als mögliche Kandidaten. Die Genfer Nationalrätin Céline Amodrü wolle ebenfalls antreten. Die SVP-Fraktion entscheidet am 20. November über die Kandidaturen. Die Gemeinde Crans-Montana will jährlich 5 Millionen Franken zurückstellen, um mögliche zivilrechtliche Folgen der Brandkatastrophe zu bewältigen. Dafür will die Gemeinde Investitionen reduzieren und gewisse Projekte aufschieben, berichtet die Zeitung Le Matin Dimanche. Laut Experten könnten die Forderungen gegen die Gemeinde jedoch bis zu 1 Milliarde Franken betragen. Der Gemeinde drohe im schlimmsten Fall die Zahlungsunfähigkeit und eine Zwangsverwaltung. Bei einer Gewalttat im US-Bundesstaat Pennsylvania sind 8 Menschen getötet worden, zudem ist der Angreifer tot. Unter den Opfern seien unter anderem 2 Kinder und eine hochschwangere Frau, teilte die lokale Polizei mit. Die Hintergründe der Tat und das Motiv sind unklar. Die Polizei geht von möglichen psychischen Problemen aus. Papst Leo XIV. Muss sich einer Operation unterziehen. Das 71 Jahre alte Oberhaupt der katholischen Kirche gab bei seinem Sonntagsgebet bekannt, dass bei ihm ein Knoten in der Lunge entdeckt worden sei, der sich im Anfangsstadium befinde. Die Operation stehe in den nächsten Tagen an. Wann genau, sei allerdings unklar. Bei der Auflösung einer illegalen Party am Zürcher Hartplatz sind in der Nacht auf heute Polizistinnen und Polizisten mit Feuerwerkskörpern, Steinen und Glasflaschen angegriffen worden. Ein Polizist wurde verletzt, mehrere Polizeifahrzeuge wurden massiv beschädigt, wie die Stadtpolizei mitteilt. Gegen 3 Uhr hat die Polizei die Lage nach eigenen Angaben unter Kontrolle gebracht.
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1: Heute erwartet uns ein Mix aus Sonne und Wolken. Vor allem im Süden ist es sonnig und warm. Das bei Temperaturen zwischen 15 bis 20 Grad.
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1: Ein bisschen länger haben wir aktuell vom Nordring Richtung St. Gallen zwischen dem Limmataler Kreuz und dem Gubristunnel. Dort staut es wegen einer Verkehrsüberlastung. Dann geht es auch noch länger auf der A2 Chiasso Richtung Gotthard zwischen Quinto und der Dossierstelle Airolo. Da hat es nämlich 3 Kilometer Stau und ihr habt bis zu 30 Minuten länger. Und dann haben wir auch noch ein bisschen länger auf der A2 Luzern Richtung Gotthard zwischen Wasser und Güschenau. Ich wünsche eine gute

0: die unsichere Fahrt.
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2: 10 Songs, wo es um den Frieden geht. Antikriegssongs. Songs zum Thema Versöhnung heute in unserer Playlist. Vorgestern ist ja der Friedensnobelpreis vergeben worden. 2 weitere Friedenssongs, Friedenshymne, also in dieser Stunde. Ich bin Jonas Wies und wünsche euch einen friedlichen Sonntag.
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Stones sind das Paint It Black. Vorgestern ist ja der Friedensnobelpreis vergeben worden. Und bei uns geht es musikalisch um den Friedenssongs, zum Thema Frieden, Antikriegssongs, Protestsongs bis zu den Friedenshymnen heute in unserer Playlist. Und Blowing in the Wind gehört zu den berühmtesten Protestsongs der Musikgeschichte. Bob Dylan hat den Song in einer Zeit geschrieben, wo die Bürgerrechtsbewegung in den USA gegen Rassentrennung und Diskriminierung gekämpft hat. Später ist der Song zu einer wichtigen Hymne von der Friedensbewegung geworden. Die Folkgruppe Peter, Paul and Mary hat den Song 1963 in ihrer Version zu einem grossen Hit gebracht. Bob Dylan, die eigentliche Aufnahme von Bob Dylan, ist zuerst wenig erfolgreich gewesen, aber hat sich dann als Songschreiber einen Namen gemacht und ist berühmt worden und hat ja auch dann später mal, vor 10 Jahren ist das, nicht den Friedensnobelpreis bekommen, aber den Literaturnobelpreis. Und im Song geht es darum, dass die Antwort auf die ganz grossen Fragen eigentlich man die im Wind findet oder im Wind gehört, ob das jetzt ein Trost ist oder eher frustrierend. Könnt ihr selber entscheiden. Bob Dylan, Blowing in the Wind.

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1: Nach 16 Jahren ist jetzt die Fortsetzung vom Kultfilm «The Social Network» im Kino. Läuft seit dem Donnerstag. «The Social Reckoning» ist der Titel. Da geht es um die Geschichte von Facebook und den Mark Zuckerberg im Fokus. Ich habe unseren Filmkritiker Wolfram Knorr gefragt, was jetzt die Idee ist bei dem neuen Film.
2: Die Idee ist natürlich, also schon den ersten Film, den du genannt hast, diesen Social Network, hat ja dieser sehr bekannte und renommierte Drehbuchautor Sorkin geschrieben. Und jetzt hat er die Fortsetzung, hat er nicht nur geschrieben, sondern jetzt auch selber inszeniert. Und das Interessante daran ist, es steht natürlich auch wieder der Zuckerberg im Mittelpunkt. Jetzt wunderbar gespielt. Man entsinnt sich im ersten Film, da geht's ja darum, eine Freundin, er war ja noch Student an der Uni, und eine Freundin sagt ihm, hör mal, dein Problem ist nicht, dass du hier keine Freunde findest, sondern dass die Mädchen dich einfach als Arschloch halten. Und daraufhin habe er, heißt es, überhaupt sich mit diesem Medium befasst, weil er das endlich die Mädchen auch gewissermaßen bloßstellen wollte, was er auch im ersten gemacht hat. Daraus ist ein Milliarden, wie wir ja alle wissen, Konzern geworden. Und im neuen Film wird nun gezeigt, wie dieser Konzern gewissermaßen ins Perverse und Negative gekippt ist, weil die Facebook und alles das, was der noch dazu gekauft hat, im Grunde genommen vor allen Dingen nur Hass und Spaltung gebracht hat. Und das schildert nun dieser Film am einer Facebook-Mitarbeiterin, die zur Whistleblowerin geworden ist, und einem Journalisten von Financial Times. Und wie die beiden dann zusammenarbeiten, man könnte sagen, das ist klassischer amerikanischer Pressefilm, aber durch den Inhalt, durch den sehr aktuellen Inhalt, wird das natürlich wieder besonders spannend.
1: Ich habe gelesen, es ist der richtige Film zur richtigen Zeit.
2: Der Film ist geradezu brandaktuell. Man hat es ja gehört, dass die Parlamente, die EU und alle möglichen wollen das ja einschränken, vor allem bei Jugendlichen, bis 14 Jahre, glaube ich, irgendwas. Also er ist wirklich aktuell. Er hat einen Nachteil. Er verlangt enorme Konzentration, weil man, also es ist ein wirklicher, ist spannend gemacht, wirklich prima, aber er verlangt, er ist sehr dialogstark, aber es nimmt eins, es reißt einen so mit, also es ist, und großartig gespielt natürlich, die Schauspieler sind fabelhaft, es ist wirklich in jeder Hinsicht ein typischer amerikanischer Film mit einer satten Vitalität und Intellektualität.
1: Also, aber man muss ein bisschen konzentriert bleiben beim Schauen. Das war unser Filmkritiker Wolfram Knorr gewesen, zum Film «The Social Reckoning», neu im Kino.
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1: Ich bin der Nicola Cattomas. Im Rennen um die Nachfolge von Bundesrat Guy Bamele bringen sich weitere SVP-Politiker ins Gespräch. Die beiden SVP-Nationalräte Benjamin Gierzendanner aus dem Aargau und Christian Imak aus Solothurn schließen eine Kandidatur nicht aus. Das berichtet die Sonntagszeitung. Auch der Thurgauer Nationalrat Pascal Schmid und der Luzerner Nationalrat Franz Grütter gelten als mögliche Kandidaten. Die Genfer Nationalrätin Céline Amodrü wolle ebenfalls antreten. Die SVP-Fraktion entscheidet am 20. November über die Kandidaturen. Die Schweiz bemüht sich um einen Besuch von Papst Leo XIV. Am internationalen KI-Gipfel nächstes Jahr in Genf. Schweizer Diplomaten hätten bereits erste Gespräche mit Vertretern des Vatikans geführt, berichtet der Sonntagsblick. Papst Leo hatte sich zuletzt kritisch zu den ethischen Risiken künstlicher Intelligenz und zur Macht großer Technologiekonzerne geäußert. Bei einer Gewalttat im US-Bundesstaat Pennsylvania sind 8 Menschen getötet worden, zudem ist der Angreifer tot. Unter den Opfern seien unter anderem 2 Kinder und eine hochschwangere Frau, teilte die lokale Polizei mit. 7 der 8 Opfer waren mit dem 45-jährigen Täter verwandt. Dieser starb vermutlich durch eine selbst zugefügte Schusswunde, heißt es weiter. Die Hintergründe der Tat und das Motiv sind unklar. Die Polizei geht von möglichen psychischen Problemen aus. Bei der Auflösung einer illegalen Party am Zürcher Hartplatz sind in der Nacht auf heute Polizistinnen und Polizisten mit Feuerwerkskörpern, Steinen und Glasflaschen angegriffen worden. Ein Polizist wurde verletzt, mehrere Polizeifahrzeuge wurden massiv beschädigt, wie die Stadtpolizei mitteilt. Gegen 3 Uhr hat die Polizei die Lage nach eigenen Angaben unter Kontrolle gebracht.
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1: Heute erwartet uns ein Mix aus Sonne und Wolken. Vor allem im Süden ist es sonnig und warm. Das bei Temperaturen zwischen 15 bis 20 Grad.
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1: Ein bisschen länger haben wir aktuell vom Nordring Richtung St. Gallen zwischen dem Limmataler Kreuz und dem Gubristunnel. Dort staut es wegen einer Verkehrsüberlastung. Dann geht es auch noch länger auf der A2 Chiasso Richtung Gotthard zwischen Quinto und der Dossierstelle Airolo. Da hat es nämlich 3 Kilometer Stau und ihr habt bis zu 30 Minuten länger. Und dann haben wir auch noch ein bisschen länger auf der A2 Luzern Richtung Gotthard zwischen Wasser und Güschenau. Ich wünsche eine gute und sichere Fahrt.
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2: Ich hoffe, ihr geniesst euer Wochenende. Jonas wird am Mikrofon. Wünsche weiter einen schönen Sonntag.
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2: Liebe Hörerinnen und Hörer, hätten Sie Lust, noch einmal oder zum ersten Mal an die Universität zu gehen? Keine Angst, Sie müssen keine Prüfungen schreiben, keine Seminararbeiten abgeben und vermutlich wird Sie auch niemand mehr fragen, was Sie später einmal werden wollen. Das ist ja einer der großen Vorteile des Älterwerdens. Diese Frage hat irgendwann ihren Schrecken verloren. In St. Gallen eröffnet diesen November erstmals eine Seniorinnen- und Seniorenuniversität für Menschen ab 60. Und man beginnt gleich ziemlich prominent. Altbundesrat Adolf Ogi hält den ersten Vortrag mit dem Titel »Von Kandersteg über Bern nach New York und zurück«. Also Freude herrscht demnächst auch im Hörsaal. Danach geht es um Gebetsheilen im Appenzell, Kriminalpsychiatrie, Kriegsberichterstattung und die Schweizer Bahnpolitik und vieles mehr. Das Ganze kostet pro Veranstaltung gerade einmal 12 Franken. Seniorenuniversitäten gibt es in der Schweiz natürlich schon länger. Auch die Universität Zürich bietet seit vielen Jahren ein umfangreiches Programm für Menschen in der zweiten Lebenshälfte an. Und ich finde die Idee großartig. Nicht nur wegen der Themen, sondern weil dahinter ein ganz anderes Bild des Alters steckt als jenes, das wir immer noch erstaunlich häufig pflegen. Lernen gehört nämlich traditionell irgendwie zur Jugend. Wir gehen zur Schule, machen eine Ausbildung, studieren vielleicht und irgendwann sind wir dann fertig. Fertig gelernt. Was für eine absurde Vorstellung. Vor kurzem habe ich ja hier bei Dr. H. von Professor Luzienke erzählt, dem bekannten Neuropsychologen und Hirnforscher. Seine Botschaft lautete, unser Gehirn bleibt bis ins hohe Alter formbar. Sie erinnern sich vielleicht, use it or lose it. Benutze es oder verliere es. Und genau deshalb ist eine Seniorenuniversität für mich viel mehr als ein sympathisches Nachmittagsprogramm für Menschen, die gerade nichts Besseres vorhaben. Lernen bedeutet, dem eigenen Gehirn zu sagen, hallo, hier passiert noch etwas. Ich möchte noch etwas verstehen. Ich möchte mich überraschen lassen und vielleicht sogar meine Meinung ändern. Letzteres wird mit zunehmendem Alter möglicherweise zur anspruchsvollsten akademischen Disziplin überhaupt. Denn seien wir ehrlich, mit 20 wissen wir vieles nicht. Mit 60 wissen wir einiges mehr, haben aber gelegentlich den unangenehmen Verdacht, nun eigentlich genug zu wissen. Aber genau dann wird ja Neugier interessant. Eine Universität für ältere Menschen sagt nämlich etwas Unzeitgemäßes. Du bist noch nicht fertig. Du bist noch nicht fertig mit 65, nicht mit 75 und hoffentlich auch nicht mit 85. Und gerade darin liegt der besondere Reiz der Seniorenuniversität. Wir haben Bildung während eines großen Teils unseres Lebens mit einem Zweck verbunden. Wir lernen, um eine Prüfung zu bestehen, einen Beruf zu ergreifen, Karriere zu machen oder um mehr zu verdienen. Und irgendwann fällt dieser Zwang weg. Und plötzlich dürfen wir wieder aus dem vielleicht schönsten aller Gründe lernen, weil es uns einfach interessiert. Also, liebe Hörerinnen und Hörer, vielleicht ist das eine der großen Freiheiten des Älterwerdens. Wir müssen nicht mehr lernen, um jemand zu werden. Wir dürfen lernen, weil wir jemand sind. Und weil wir neugierig darauf bleiben können, was diese Welt noch alles zu bieten hat. Und solange das so ist, sind wir mit dem Lernen wohl genauso wenig fertig wie mit dem Leben.
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Willkommen an diesem Sonntag, da ist Radio 1 heute mit 10 von den berühmtesten politischen Protestsongs und Friedenshymnen. Und wir haben gerade zwei Songs mit dem Titel «War», aber zwei völlig verschiedene musikalische Welten. Ein bisschen früher, heute Nachmittag, haben wir den Edwin Starr gehört, der den Krieg sozusagen mit wütigem Soul bekämpft. Dann ganz eine andere musikalische Ausgangslage, Bob Marley mit seinem hypnotischen Groove vom Reggae. Der Song von Bob Marley ist 1976 auf seinem Album Rastaman Vibrations rausgekommen. Der Text basiert auf einer Rede vom äthiopischen Kaiser Haile Selassie vor der Vereinten Nation im Jahr 1963. Es geht um Rassismus, Ungleichheit und die Idee, dass es erst Frieden geben kann, wenn alle Menschen die gleichen Rechte haben. Für Bob Marley war das keine abstrakte politische Idee. Seine Musik ist eng verbunden im Kampf gegen Unterdrückung und mit der Rastafari-Bewegung. Und musikalisch klingt das ziemlich entspannt, aber die Botschaft ist kompromisslos. Bob Marley mit dem Song «War».

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1: Ich bin Mary Milanovic. Ein möglicher Wechsel von SP-Bundesrat Beat Janz ins Wirtschaftsdepartement stößt bei Gewerkschaftsvertretern auf Skepsis. Das berichtet die NZZ am Sonntag. Aus Gewerkschaftskreisen heißt es, Janz zeige für Wirtschaftsfragen kein besonderes Feuer und ihm und seinem Team fehle das politische Geschick für das Amt. Travail-Suisse-Präsident Adrian Wüthrich warnt zudem, ein SP-Wirtschaftsminister könnte es bei Kompromissen im bürgerlich dominierten Bundesrat schwerer haben. Ob Janz tatsächlich das Departement wechseln will, ist offen. Der Rüstungskonzern RUAG wird in Emmen nur noch 3 statt 4 F-35 Kampfjets entmontieren und testen. Laut dem Sonntagsblick seien die gestiegenen Kosten für die US-Kampfjets der Grund, weshalb die Schweiz auch weniger als die ursprünglich geplanten 36 Maschinen beschaffen wird. Dadurch fällt auch der Auftrag für die RUAG kleiner aus. Das Unternehmen bemühe sich nun um zusätzliche Aufträge aus dem Ausland. Die Schweiz verurteilt den tödlichen Angriff auf den internationalen Flughafen von Saudi-Arabiens Hauptstadt Riad. Wie das eidgenössische Außendepartement schreibt, fordert die Schweiz eine sofortige Deeskalation und ermahnt alle Konfliktparteien, das humanitäre Völkerrecht einzuhalten. Beim Angriff sind mindestens 12 Menschen getötet und mehr als 300 weitere verletzt worden. Riad machte die Houthi-Miliz im Jemen verantwortlich, die mit 9 Angriffen in dem Königreich drohte. Ein südkoreanisches Frachtschiff hat erstmals eine kommerzielle Hin- und Rückfahrt nach Europa über das Nordpolarmeer abgeschlossen. Das Frachtschiff kehrte nach 50 Tagen in den Hafen von Busan zurück. Die Arktisroute verkürzt die Fahrzeit gegenüber der Fahrt durch den Suezkanal um rund 10 Tage. Fachleute warnen jedoch vor wirtschaftlichen Risiken. Unberechenbares Treibeis, hohe Versicherungsprämien und teurer Spezialtreibstoff könnten die Vorteile der Route zunichte machen. Ein Mann ist in einem Zoo in England von einem Tiger angegriffen und getötet worden. Er soll Berichten zufolge in das Gehege des Tiers gesprungen sein. Der Tiger soll nach Angaben des Zoos nicht eingeschläfert werden wegen des Vorfalls. Der Tierpark nahe der Stadt Doncaster blieb das Wochenende über geschlossen.
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1: Morgen ist dann mit Ausnahme von ein paar Nebenfeldern am Vormittag recht sonnig mit einer schwachen Brise und bis zu 17 Grad haben wir dann.
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1: Ihr braucht deutlich länger auf der A1 Bern Richtung St. Gallen zwischen Dietikon und Gubristunnel wegen einem Stau. Und dann gibt es auch noch den Rückstau auf dem Westring Chur Richtung Basel zwischen Urauf Nord und dem Limmataler Kreuz. Geduld braucht es auch auf der A2 ja so Richtung Gotthard zwischen Quinto und der Dossierstelle Airolo. Ich verliere dort ca. 50 Minuten. Euch ganz eine gute Weiterfahrt und viel Geduld.
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2: Ich hoffe, ihr geniesst euer Wochenende. Jonas Wirz am Mikrofon wünscht weiter einen schönen Sonntag.
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0: Donna Summer on the radio und schon gleich kommt die Party zu der Radio Show hier bei Radio 1 am Freitagabend auf uns.
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0: 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Und auch etwas Gutes an dieser Party ist, man muss nicht endlos lang warten, bis die Party endlich mal losgeht, weil es geht schon relativ früh los. Der Host von der Party, P. Weber.
2: Ja, wir machen bereits um 9 Uhr auf, ist natürlich klar, wir sind ja eine Party für Erwachsene und sind wir ehrlich, wir sind definitiv aus dem Alter raus, dass wir immer noch Lust hätten, immer noch bis um 11 Uhr zu warten, bis mal die Türen aufgehen oder bis Mitternacht sogar. 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
0: Das kann ich bestätigen. 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
1: Und als Einstimmung schon mal ein Disco-Song, und zwar von Chic.

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Adele ist das mit dem James Bond Song Skyfall. Und immer wieder kommt ja so ein James Bond Film, den man im Fernsehen schauen kann, für die Freunde vom linearen Fernsehen. Und möglicherweise kann man ja den James Bond Film auch streamen irgendwo. Aber bei uns geht es jetzt um ein Stück Fernsehgeschichte und einen Song dazu. Weil 1967 ist zum ersten Mal eine Sendung live über Satellit rund um die Welt übertragen worden. Our World hat die Sendung geheissen, mit bis in 14 Ländern gewesen. Und die 400 Millionen Menschen haben die Sendung geschaut. Der britische Beitrag ist von den Beatles gekommen, mit dem Song, der extra für die Sendung geschrieben worden ist. All you need is love. John Lennon hat eine Botschaft schicken, die jeder versteht, egal wo man gerade lebt, welche Sprache man hat. Liebe, Frieden. Das ist der Auftritt von den Beatles. Und optisch ist der Auftritt auch ziemlich speziell dahergekommen. Die Beatles in den bunten Hippie-Kleidern und Gäf von Blumen, Ballon. Und prominente Freunde wie Mick Jagger und Eric Clapton. Das sind Beatles bei Radio 1.

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0: Team fehle das politische Geschick für das Amt. Travail-Suisse-Präsident Adrian Wüthrich warnt zudem, ein SP-Wirtschaftsminister könnte es bei Kompromissen im bürgerlich dominierten Bundesrat schwerer haben. Ob Jans tatsächlich das Departement wechseln will, ist offen. Der Rüstungskonzern RUAG wird in Emmen nur noch 3 statt 4 F-35 Kampfjets entmontieren und testen. Laut dem Sonntagsblick seien die gestiegenen Kosten für die US-Kampfjets der Grund, weshalb die Schweiz auch weniger als die ursprünglich geplanten 36 Maschinen beschaffen wird. Dadurch fällt auch der Auftrag für die RUAG kleiner aus. Das Unternehmen bemühe sich nun um zusätzliche Aufträge aus dem Ausland. Die Schweiz verurteilt den tödlichen Angriff auf den internationalen Flughafen von Saudi-Arabiens Hauptstadt Riad. Wie das eidgenössische Außendepartement schreibt, fordert die Schweiz eine sofortige Deeskalation und ermahnt alle Konfliktparteien, das humanitäre Völkerrecht einzuhalten. Beim Angriff sind mindestens 12 Menschen getötet und mehr als 300 weitere verletzt worden. Riad machte die Houthi-Miliz im Jemen verantwortlich, die mit 9 Angriffen in dem Königreich drohte. Der Formel-1-Pilot Max Verstappen gewinnt in seinem 250. Grand Prix erstmals in Singapur. Der vierfache Weltmeister im Red Bull fährt vor Charles Leclerc im Ferrari und Kimi Antonelli im Mercedes ins Ziel. Nico Hülkenberg holte für das Hinwiler Audi-Team als 8er 4 Punkte. In der Schweizer Eishockeymeisterschaft verliert der EHC Kloten zu Hause gegen den EV Zug 1:3 und bleibt damit weiterhin Tabellenletzter. Die ZSC Lions sind an der Tabellenspitze vor Genf Servette und den SCL Tigers.
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0: Morgen ist dann mit Ausnahme von ein paar Nebenfeldern am Vormittag recht sonnig mit einer schwachen Brise und bis zu 17 Grad haben wir dann.
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0: Stau und stockender Verkehr haben wir auf der A1 Bern Richtung Zürich zwischen Wangen an der Aare und Herkingen, dann auf dem Nordring zwischen dem Limmataler Kreuz und dem Gubrustunnel und auf dem Westring zwischen Urdorf Nord und dem Limmataler Kreuz. Euch eine gute Weiterfahrt.
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2: Schön, sind mit uns zusammen unterwegs Richtung Sonntagabend. Willkommen am Mikrofon, Jonas Wirtz.
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Friedenssongs, heute immer mal wieder bei uns musikalisch Thema, da bei Radio 1. Antikriegssongs, Protestsongs, Songs, wo es um den Frieden geht, Friedenshymnen, Songs, die Hoffnung geben. Und Cat Stevens hat mal das Konzept gehabt vom Zug, also wenn der Frieden sozusagen ein Zug wäre, wo alle einsteigen können, egal woher man kommt, an was man glaubt oder welche politische Meinung man hat. Genau das Bild braucht er im Song Peace Train aus dem 71. Der Song ist auf dem Album Teaser and Firecats drauf und gehört zu den optimistischeren Songs von seiner Karriere. Schön am Song ist, er ist nicht so zeigefingermässig, sondern es geht um Aufbruch, um Hoffnung und um offene Türen. Also, von mir aus könnt ihr gedanklich da ein bisschen einsteigen in den Peace Train, in den Friedenszug von Cat Stevens. Peace Train bei Radio 1.

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Supertramps sind das. Ich bin Jonas Wirz, wünsche euch weiter einen schönen Sonntagabend und morgen einen guten Start in die neue Woche. Als nächstes hier bei Radio 1 Wiederholung vom Doppelpunkt mit dem Roger Schawinski. Das dann gerade nach der 6 News und das in Toto mit dem Song «Rosanna».

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5: Ich bin Mary Milanovic. Guten Abend. Die Schweiz verurteilt den tödlichen Angriff auf den internationalen Flughafen von Saudi-Arabiens Hauptstadt Riad. Wie das eidgenössische Außendepartement schreibt, fordert die Schweiz eine sofortige Deeskalation und ermahnt alle Konfliktparteien, das humanitäre Völkerrecht einzuhalten. Beim

0: Die Ukraine und Russland hätten sich auf eine sofortige Waffenruhe für Energieanlagen geeinigt. Das sagt US-Präsident Donald Trump. Weder die Ukraine noch Russland haben dies aber bestätigt. Der ukrainische Präsident Volodymyr Zelensky sagte, diese Waffenruhe sei neu für ihn. Er würde aber zustimmen, falls Russland seinerseits keine Energieanlagen mehr angreift. Trump verlangt jedoch, dass die Ukraine keine russischen Ölanlagen mehr angreifen soll. In der Schweizer Eishockeymeisterschaft verliert der EHC Kloten zu Hause gegen den EV Zug 1:3 und bleibt damit weiterhin Tabellenletzter. Die ZSC Lions sind an der Tabellenspitze vor Genf Servette und den SCL Tigers. Der Formel-1-Pilot Max Verstappen gewinnt in seinem 250. Grand Prix erstmals in Singapur. Der vierfache Weltmeister im Red Bull fährt vor Charles Leclerc im Ferrari und Kimi Antonelli im Mercedes ins Ziel. Nico Hülkenberg holte für das Hinwiler Audi-Team als Achter 4 Punkte.
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0: Morgen ist dann mit Ausnahme von ein paar Nebenfeldern am Vormittag recht sonnig mit einer schwachen Brise und bis zu 17 Grad haben wir dann.
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0: Geduld brauchen wir auf dem Nordring zwischen dem Limmataler Kreuz und dem Gubristunnel. Dann auf der A1 St. Gallen Richtung Zürich zwischen der Verzweigung Brüttisellen und Zürich Ost und auf dem Westring zwischen Urdorf Nord und dem Limmataler Kreuz. Stau und stockenden Verkehr haben wir auch auf der A1 Zürich Richtung Bern zwischen Herkingen und der Verzweigung Lutherbach, auf der A4 Altdorf Richtung Brunnen zwischen dem Flüeler Tunnel und Sisikon und auf der A2 also Richtung Gotthard zwischen Quinto und der Dossierstelle Airolo verlieren wir rund 40 Minuten. Gute Weiterfahrt.
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2: Das ist der Doppelpunkt in das Gespräch mit dem Darko Solfang. Er ist einer der Musicalmacher in der Magala und vieles mehr. Mit ihm unterhalten sich im Verlauf dieser Stunde Roger Schawinski.

0: mir ist der Darko Sol Frank von 25 Jahren, hat er mit seinem Partner angefangen in der Markthalle, macht Musical und vieles, vieles mehr. Und darüber müssen wir reden, vor allem, wie das noch weitergeht. Zuerst natürlich meine Frage, Darko, wer bist du?
1: Ich sage nicht mehr, ich bin der Xavi von der Kulturbranche.
0: Ah ja, was heisst das?
1: Ein Kämpfer, nicht subventioniert, privatwirtschaftlich geführtes Unternehmen in einem Bereich, wo sonst viele Subventionen bekommt. Wir machen das jetzt seit 25 Jahren mit grossem Erfolg und mit einem tollen Team.
0: Also erzähl mal, wo du herkommst. Was hast du für eine Familie? Wo ist die hergekommen und wo hast du gewohnt?
1: Also ursprünglich aufgewachsen im Zürich Oberland, in Uster, also nicht so weit von Zürich. Und,
0: in der Aglo?
1: In der Aglo, ja genau. Aber damals schon mit 16, 17 mit dem Töffli auf Zürich gefahren, in Flamingo.

0: Club und dann später in Katakomben und so. Also wir sind immer sehr nahe an Zürich gewesen. Es hat ja dort auch schon eine Zugsverbindung gegeben. Nicht so schnell wie heute, aber so weit weg ist das Uster ja nicht von Zürich. Und ich bin immer sehr zürichorientiert gewesen, kulturaffin gewesen, aber in meinen Jugendjahren vor allem ein bisschen sportlich unterwegs.
1: Okay, aber du bist einer mit, kann man heute sagen, Migrationshintergrund. Woher kommen deine
0: Eltern? Ja, meine Mutter aus Slowenien, Maribor, wo man auch Skifahrt. Das Skirennen der Frauen. Und mein Vater ist aus Amberg, das ist Nordbayern, Oberpfalz. Und beide sind so in den 64er Jahren auf Uster gekommen. Damals war das ja, so eine Einwandererstadt gewesen. Meine Mutter im Spital angefangen als Pflegehilfe und mein Vater bei Zellweger, wo es damals noch gegeben hat.
1: Aber wie hast du dich denn gefühlt? Ein bisschen als Aussenseiter oder voll dabei gewesen?
0: Nein, ich bin voll dabei gewesen. Gell, meine Eltern haben für mich alles ermöglicht. Ich bin in der Jungwach gewesen, ich bin im Turnverein gewesen, ich habe im Skiclub angefangen. Also da bist du natürlich automatisch integriert gewesen. Wir haben zuhause auch Deutsch geredet, also nicht Slowenisch.
1: Aber kannst du Slowenisch?
0: Nein, leider nicht. Ah. Ich bin resistant gewesen.
1: Okay, also aber was hast du werden als Bub?
0: Als Bub habe ich natürlich, wir sind immer gerne Ski gefahren und ich wollte Skirennfahrer werden. Oder, ich habe in frühen Jahren irgendwie Affinität gehabt zu Ross und ich wollte Jockey werden oder Berater an der spanischen Hofreitschule. Also alles, was nicht realistisch ist, wollte ich werden.
1: Und da bist du etwas realistisch geworden? Banker oder Banklehrling?
0: Ja, gell. Es ist halt
1: hat dein Vater das wollen?
0: Ja, also der Berufsberater hat gemeint, ich soll Koch werden, wie er da drauf gekommen ist. Habe ich nie herausgefunden.
1: Wahrscheinlich zu wenig Koch in dieser Jahr.
0: Wahrscheinlich ist das
1: das Gefühl, man muss Kontingent auffüllen.
0: Ja, genau. Aber es war damals Thema gewesen. Ja, wenn du nicht genau weißt, woher du das gehst, machst du das KV.
1: Das war üblich gewesen, nach der Säge KV, oder?
0: Ja, genau.
1: Wenn man heute denkt, wie die Jobs langsam überall verschwinden. Anyhow, also das hast du gemacht mit einer grossen Begeisterung, oder?
0: Ich habe es eigentlich sehr gerne gemacht. Zumindest, ja, ich hatte eine spannende Lehre gehabt mit den verschiedenen Abteilungen, die ich da konnte durchlaufen konnte. Und das hat mich schon interessiert. Ich habe schon aber relativ schnell dann halt mal gemerkt, dort ist nicht meine Leidenschaft. Also sonst wäre ich wahrscheinlich geblieben. Und ich musste hier noch ein bisschen herausfinden, wo die liegt.
1: Und was hast du herausgefunden?
0: Ja, ich bin zuerst in den Sport gegangen, ich habe dann mal eine Saison gemacht als Skilehrer in St. Moritz und dann bin ich viel mit dem Rucksack unterwegs gewesen und bin dann zurückgekommen und habe dann angefangen, bin in einem Sportverband Anlässe organisieren, Schweizer Meisterschaften organisieren und so bin ich langsam ins Veranstaltungswesen Marketing gekommen.
1: Hast du das Gefühl gehabt, das ist etwas und bist, glaube ich, Marketingplaner geworden, Werbeleiter etc. Mhm. Also der Bereich, also gar nicht irgendwie künstlerische Seite ist dort dafür gekommen.
0: Ja, so unkreativ ist ja die Werbung nicht. Also
1: ich bin auch mal Werbeassistent gewesen. Also
0: in dem Sinne. Ich bin ein kleiner Schami, oder? Nein, von dem her hat mich die Werbung schon interessiert und ich bin heute auch ein stolzes Mitglied von dem ADC und dort habe ich schon meine Kreativität auch können ausleben, natürlich im Büro. Nicht
1: aber hast du müssen irgendein Feld finden, wo es auch richtig spannend ist?
0: Ja.
1: Und da hat es, glaube ich, irgendeine ominöse Begegnung gegeben, die irgendwie schicksalshaft war für dich?
0: Ja, also ich bin zurückgekommen von einer Südamerika-Reise und in meiner Ausbildung zum Marketingplaner hatte ich einen Dozent und gewusst, der ist Headhunter. Und was machst du, wenn du ausbrennt, wieder in die Schweiz kommst? Läutest jemandem an, der in der Jobvermittlung tätig ist. Ich habe Guido Schilling angerufen und ihn gefragt, ob er gerade etwas hätte im Kulturbereich. Das hat mich interessiert. Ich war im Sport, gewesen, Marketing und die Kultur hat mich einfach interessiert. Und er hat gesagt, nein, Darko, kannst du vergessen. Du bist unvermittelbar, Kultur.
1: Unvermittelbar? Wie ich?
0: Ja, genau. Und in der Kultur vermittelt er keine Jobs. Mhm. Aber er hat einen Nachbar und der Nachbar hat ein Musical geschrieben, das sage ich auch Kultur. Und er hat ihm versprochen, das auf eine grosse Bühne zu bringen, nämlich von Mugello, wo das uraufgeführt worden ist, an einer Gewerbeausstellung auf Baden.
1: Das war eine grosse Bühne, das
0: ja, genau. 1000 Plätze.
1: Klar. Immerhin, ja, klar.
0: Gemietet. Und ich habe gesagt, ich
1: hast keine Ahnung von Musicals?
0: Ich habe keine Ahnung von Musicals gehabt, aber irgendwie hat es mich interessiert und ich hatte Zeit gehabt und ich hatte Guido mögen und er hat mich mögen und wir haben gesagt, komm, das machen wir 4 Monate und dann mache ich vielleicht etwas Seriöseres in der Kultur, was auch immer.
1: Und er hat vorfinanziert das Ganze?
0: Er hat es vorfinanziert und dann, dort hast du auch noch Sponsoren gefunden. Gell? Das sind grosse Partner wie Coop und so. Haben dort noch grosse,
1: hast du das selber dann organisiert?
0: Wir haben das im Sponsoring und so, das war immer das Duopack zwischen dem Guido und mir. Und zusammen haben wir da geschaut, wie wir noch alles können angehen können. Ja,
1: also das war der Anfang und da ist etwas entstanden. Müssen wir noch im Detail darüber reden? Was ist der zweite Musiktitel, den wir haben?
0: Der zweite Musiktitel ist «Brazilian Soul» von Sophie Tucker.

0: Bei mir ist der Darko Solfrank. Also das Musical hat geheissen Space Dream und ist von einem weltberühmten Autor geschaffen worden, vom Harry Scherr. Von dem hat man vorher und nachher nie mehr etwas gehört, oder?
1: Ja, vorher nicht als Musical-Autor, sondern auch als Werber. Er war auch ein Werber und immer sehr musikalisch unterwegs. Er hat Jingles gemacht und weiss ich was alles. Und ja, eben, er war Nachbar von Guido und dort haben sie sich über den Gartenhag so ein Versprechen
0: gegeben. Reiner Zufall, ja, also, dass sie sich da offen haben.
1: Genau.
0: Und das ist ein Erfolg geworden, ein grosser Erfolg. Mhm. 1995 war eigentlich die Basis von eurem Imperium, oder? Nachher?
1: Ja, Imperium musst du nicht übertreiben, gell?
0: Ja, ist gut. Okay,
1: aber es war die Basis von dann unserem Wechsel nach Zürich. Die Maghalle hat uns eine gewisse Basis gegeben. Und ja, wir hatten dort dann auch viel gelernt.
0: In fünf Jahren ist denn das gelaufen. Ist das einfach Beginnerslag gewesen? Gerade der erste Treffer, den er gemacht hat, der hat eingeschlagen und das Gefühl gehabt, so geht es jetzt einfach.
1: Absoluter Beginnerslag. Wir sind so naiv an die Geschichte gegangen. Und wir haben ja, ist ja nicht so gewesen, dass es von Anfang an gerade ausverkauft war, sondern wir mussten relativ lang durchheben und kreativ müssen sein, welche Zielgruppe dass wir noch angehen. Aber dann nach etwa eineinhalb Jahren ist eine Anfrage gekommen von jemandem, der das Stück hat, will auf Berlin bringen, in den Flughafen Tempelhof. Und dann ist das wirklich zustande gekommen. Und das war dann der Durchbruch in der Schweiz. Also wir sind dort mit 30 Journalisten, mit der Grossair auf Berlin, Flughafen Tempelhof gelandet. Das die Show anschauen und dann sind wir zurückgekommen und die Medien waren voll gewesen, und dann haben sie all das Stück in Baden anschauen. Bis dahin sind wir relativ zäh unterwegs.
0: Also haben das sehr clever gemacht. Dann haben wir dann von dem Harry Scherr noch weiter grosse Sachen können erleben.
1: Also er ist dann, nach fünf Jahren haben wir ja die Halle in Baden müssen abgeben.
0: Aber und weitere Werke, die er noch
1: gemacht hat. Er hat dann so ein Stück geschrieben wie Alapillo und Melissa in Winterthur, hat das aber auch selber produziert. Wir sind dann auf Zürich gegangen, sind unseren Weg gegangen. Also die Wege haben sich dort ein bisschen getrennt.
0: Also ihr habt Beginnerslag und gesagt, jetzt machen wir weiter. Ja. Und haben gerade das Nächste gemacht und haben das Musical, das Erste dann gross, selber produziert, Deep, wo ein Riesenflop geworden ist.
1: Ein Riesenflop. Wir haben eineinhalb Jahre gespielt. Aber wir haben uns natürlich mehr erhofft.
0: Hat uns viel Geld gekostet, ja, hast du gesagt.
1: Ja, absolut. Also, wir sind dann eigentlich ausbrannt gewesen nach eineinhalb Jahren. Aber es war nicht so gewesen, dass wir nur einen Monat gespielt haben. Wir haben eineinhalb Jahre gespielt. Und der Beginnerslag, das lässt sich nicht duplizieren. Ich habe Charles Lewinsky gefragt, ob er für uns ein Musical schreibt. Marco Schönholzer hat Musik gemacht. Wir haben gedacht, wir machen die Schweizer Version von Lion King, einfach unter Wasser. Wir haben also die entsprechenden Ingredienzen dazu gemischt, dass das irgendwie eine Familienshow wird. Aber dann, Zürich ist ein anderes Pflaster und wir mussten da recht müssen kämpfen, dass wir das überlebt haben.
0: Aber wie habt ihr da irgendwie die Folge gezogen? Was waren die Lehren aus dem, sag ich mal, Flop von dem? Also, was wir das nächste Mal anders machen müssen?
1: Also die Lehren waren eigentlich dort gewesen, kurzfristig, wir produzieren nie mehr eine eigene Show. Das ist jetzt einfach das Risiko, so viel Geld verlieren, das können wir einmal durchstehen und dann ist fertig, oder?
0: Eben, also sind ziemlich am Rand von euren Finanzen gekommen. Nein, der Guido, der ja ein bisschen mehr Geld hatte als du, der hat dann auch gesagt, jetzt ist dann nicht mehr viel in der Portotasche.
1: Ja, genau. Und dann haben wir das Team runtergefahren auf drei Personen und haben die Halle angefangen zu vermieten. Externe Veranstalter, aber auch Corporate Events. Und dann haben wir den glücklichen Zufall gehabt, dass Schweizer Fernsehen eine Halle gesucht hat, außerhalb des Fernsehstudios, wo sie das Castingformat Music Star haben können machen. Mhm. Und sie dann unsere Halle für ein halbes Jahr gemietet haben und die Maghalle in no time weltberühmt worden ist, oder zumindest Schweiz berühmt.
0: Also gleich. Und dann haben wir aber gleich weiter Sachen machen und haben gesagt, jetzt machen wir nicht irgendwelche, was soll ich sagen, Neuerfindungen, sondern wir machen Sachen, die im Kino funktionieren. Haben. Wie Schweizer machen, mein Name ist Eugen, nachher noch Billy Elliot, ein Sister Act etc. Ist das eigentlich das Erfolgsrezept, dass sie das Gefühl haben, auf diese Art und Weise ist die Eintrittshürde weniger hoch?
1: Also grundsätzlich, wenn du eine neue Show produzierst, ist gut, es gibt irgendeinen Layer, der schon bekannt hat. Bekanntheitsgrad hat. Entweder ist es ein Film oder es ist Musik. Unser erstes Stück nach dem Deep-Debakel war ja Ewige Liebe, das Compilation-Musical mit den grössten Schweizer Hits.
0: Oh genau, da muss man noch viel, gut, also kommen wir vielleicht auf das. Das war dann der zweite Riesentreffer. Was, dort haben wir einfach alles richtig gemacht. Und die Frage ist euch das bewusst gewesen? Weil ich habe das denke an den grossen Erfolg von Mel Brooks, The Producers. Die haben überlegt hinterher, was muss man alles falsch machen, damit wir zu unseren Steuerrückzahlungen kommen, und haben dann ein paar Sachen offenbar so richtig geworden, dass es ein Erfolg geworden ist. Ihr müsst aber immer überlegen, das Gegenteil überlegen, was macht man, damit es ein Erfolg wird, was es richtig ist. Man muss nicht überlegen, was falsch ist, sondern was richtig ist. Ja. Was ist da eure Überlegung dort bei «Ewige Liebe»?
1: Also übrigens, «The Producer» ist einer meiner Lieblingsfilme. Hat das vielleicht mit dem zu tun.
0: Bist du eben auch ein Producer?
1: Absolut, absolut. Also du kannst immer wieder schauen und lachst immer wieder zu Tod. Aber ja, natürlich haben wir uns überlegt, wie ist es zu «Ewige Liebe» gekommen? Music Stars waren bei uns im Haus. Ich habe dem Schweizer Fernsehen gesagt, müsst euch denen eine Plattform geben, nach der Finalsendung. Die sollen die Chance bekommen, dann auch vor Publikum richtig können, zu performen. Wären ihr dabei als Medienpartner oder als Sponsor, wenn wir ein Stück entwickeln? Und da habe ich den Roman Rickling gefragt, ob er ein Konzept machen für die Music Stars. Und daraus ist dann die Idee, mit Schweizer Mundart-Hits eine Show zu machen, entstanden. Wir haben dann die Music Stars gefragt, die haben alle gesagt, nein, machen wir nicht, wir machen unsere Solo-Karriere. Übrig geblieben ist dann am Schluss noch Fabienne Louves, die dann ihr Rollenangebot bekommen hat. Aber die Idee ist im Kontext von Music Star entstanden, das «Ewige Liebe».
0: Einfach möglichst viel bekannte Hit und irgendwie eine süße Story.
1: Ja, also schau, Mama Mia, eine süße Story langt aber nicht. Gell? Es gibt viele Compilation-Musicals, die gefloppt sind, die genau gesagt haben, komm, wir machen bekannte Hits und verweben das irgendwie. Und dann ist die Show aber nicht stringent gewesen, nicht dramaturgisch, nicht durchdacht. Und dann ist es gefloppt. Das Clevere an «Ewige Liebe» ist wirklich, dass es eine geniale Story ist von Roman Ricklin, wo die Songs einem das Gefühl geben, die sind für das Stück geschrieben worden. Und das ist dann, glaube ich, der Clou gewesen. Und nicht einfach zu sagen, komm, wir nehmen ein paar Hits und die verweben und dann kommt das schon gut. Sondern es fehlt dann schon noch ein
0: bisschen. Also so etwas hat es, glaube ich, in der Schweiz noch nie gegeben. 1000 Vorstellungen, oder?
1: 1078 Vorstellungen.
0: Und jetzt, weil euch nichts mehr neues einfällt, kommen wir dann nochmal mit dem.
1: Ja, zum 20-jährigen Jubiläum das nächste Jahr. Ja,
0: bis dann auch nochmal. Ja, zum 40-jährigen Jubiläum. Einfach das Gleiche, immer ever the same.
1: Ja, also, gell, es ist ja nicht so, dass jedes Jahr ein neues Stück kannst produzieren. Ich meine, mittlerweile so ein Stück produzieren ist ähnlich wie im Film. Da investierst du 3 Millionen.
0: Ich habe gemeint, bei Billy Elliot hätte er 5 Millionen investiert.
1: Das war mit der Laufzeit gewesen. Also, die Pre-Production über 3 Millionen und dann 2-3 Millionen für die Laufzeit.
0: Also, es sind riesige Investitionen, die man dann macht. Ja,
1: genau.
0: Ja. Und das können wir nicht jedes Jahr machen.
1: Nein, das machst du auch.
0: Aber wir haben eine Halle, die ganze Jahr dort ist.
1: Ja, oder? Natürlich, aber wir spielen die auch mit anderen Geschichten, mit Tourneeproduktionen, Tanzproduktionen. Und ja, ab und zu bringst du halt etwas wieder auf die Bühne.
0: Aber das Risiko ist ja gross. Also jetzt müssen wir noch mal über die einzelnen Sachen durchgehen, die funktioniert haben und die gefloppt haben. Mhm. Und dann wollen wir schauen, wie du das analysierst. Was ist der nächste Musiktitel?
1: Sein Rumbo von Otros Aires. Wir haben mal eine Tanzshow produziert, Break the Tango. Und die Musik von Otros Aires war ein grosser Teil von dieser Tanzshow.
2: Muchísimas gracias.

0: Also, Darko, gehen wir mal durch, was da alles bei euch gemacht worden ist, was funktioniert hat, was nicht. Die Schweizer machen. Der erfolgreichste Schweizer Film ever von allen Zeiten. Das ist doch eine ideale Vorlage und das ist ein Flop geworden.
1: Ja, wir haben auch gemeint, ich habe lange daran gearbeitet. Also wir waren sicher 3 oder 4 Jahre an diesem Projekt gewesen, bis wir mal das Kreativteam zusammen hatten und. Ich habe immer an den Titel gelebt und habe das Humorpotenzial auf der Bühne gesehen. Aber schlussendlich hat es nicht sollen sein. Auch da, wir haben 100'000 Besuchende gehabt, aber es hat wie nicht gelangt. Also der Break war bei 150'000 und wir haben da massiv Geld verloren.
0: Also, aber was war denn der Fehler gewesen hinterher? Was haben Sie gesagt? Was haben Sie falsch eingeschätzt, dazumal?
1: Wir merken schon, dass unser Publikum eher so ein bisschen vom Land kommt. Und die urbanen Themen, Migration und so, das ist...
0: Ist es politisch?
1: Ist wahrscheinlich ein bisschen politisch.
0: Okay.
1: Ja, genau.
0: Nächste, mein Name ist Eugen, ja. Auch ein grosser Schweizer Film. Ja. Grosse Produktion, ja. Auch ein Flop.
1: Auch ein Flop. Dort sind wir davon ausgegangen, dass wir an den Erfolg anknüpfen vom Kinofilm. Und der war super gewesen. Und wir haben gedacht, dass wir die Familie herbringen für die Show, wie das halt für Lion King oder so Familienmusical halt klingt. Aber schlussendlich ist es uns nicht gelungen, da die Familie anzusprechen. Keine Ahnung, ist es zu teuer gewesen für die Familien oder hat Funken nicht gesprüht.
0: Aber sind es eine kleine wirtschaftliche Schwierigkeiten? Ich habe das Gefühl, wenn es jetzt nochmal einen Flop gibt, dann müssen wir hören.
1: Nein, also wir haben dann 2010 angefangen, uns ein bisschen breiter aufzustellen. Dass eben, wenn wieder ein Flop kommt, wir mittlerweile so wie eine Mantelnutzung und ein Airbag haben, dass wir breiter abgefedert sind. Dann ist Gastronomie-Sparte dazugekommen, angefangen mit Frau Gerolds Garten, wo wir als Joint Venture gemacht haben mit einer Firma, die heisst Miteinander. Und im Laufe der Zeit sind mittlerweile 6, 7, 8 Gastrobetriebe dazugekommen, die dazu beitragen, dass wir Kultur ohne Subventionen machen können. Der zweite Airbag, das ist unsere Eventhalle in Oerlikon, die Halle 622, die wir vermieten an Firmen, aber auch Konzertveranstalter. Und mit diesen 2 Airbags können wir eigentlich Shows machen ohne Subventionen.
0: Das heisst also, ihr müsst etwas haben, wo das Risiko von einem Flop, von einem grossen Flop, wo dann ein Millionenflop wäre, könnte auffangen?
1: Absolut. Ohne das geht es nicht. Also klar, ganz am Anfang 2002 haben wir das versucht gehabt, aber das war nicht gesund gewesen. Und mittlerweile vertreibt es auch, wenn eine Show mal nicht funktioniert. Da sind wir breit abgestützt.
0: Also, und dann Space Dreams haben wir nochmal gebracht. Erfolg war?
1: Space Dream haben wir 2021 auf dem Schirm gehabt zum Bringen. Corona, magst du dich erinnern, können wir spielen, können wir nicht spielen. Wir haben genau bis zur Generalprobe gespielt und dann aufgehört. Nachher die Leute nicht können weiter beschäftigen. Wir haben es dann ein Jahr drauf, im 22. nochmal versucht. Aber auch dort war es noch weit zu früh gewesen. Die Leute sind noch nicht ins Theater zurückgekommen. Da war immer noch zu vorsichtig gewesen. Man hat zwar dürfen dort wieder langsam mit reduzierten Kapazitäten dürfen aufmachen, aber das war ein Zurückkämpfen gewesen. Und ich will jetzt nicht sagen, ob Space Dream ein Erfolg hätte können sein, wenn es unter normalen Umständen gespielt wurde.
0: Also das mit dem Schweizer Film irgendwie ins Musical-Theater bringen, hat nicht funktioniert. Ja. Dann haben gedacht, machen wir es mit internationalen Filmen, ja. Oder? Ja. Sister Act und Billy Elliot. Ja. Und beide eigentlich Erfolg, oder?
1: Ja, wobei, dort sind wir ja nicht mehr Versuchskaninchen gewesen, ob das als Musical funktioniert. Weil es hat die Musical-Version am West End bereits schon gegeben. Also Billy Elliot ist am West End in New York gelaufen, am Broadway.
0: Eben, aber Sister Act, ja für genau. Das Schweizer Landpublikum, wie wir gehört haben.
1: Ja, aber gut, Sister Act auf Schweizerdeutsch, wie es der Dominik Flaschka inszeniert hat, mit der Fabienne Louves als Dolores, das hat wunderbar funktioniert. Also so dann noch die Lokalkolorit reinzubringen in ein internationales Stück, das funktioniert. Und Billy Elliot, bin ich schon stolz, dass wir die ersten Produzenten im deutschsprachigen Raum, also vor Deutschland, Österreich, die den Mut gehabt haben, das Stück zu machen mit jeweils 13, 14 Kindern pro Abend.
0: Aber das ist ja unglaublich, also wenn man sich das überlegt, wenn ich einen Film sehe, also das ist ja ganz schwierig, das zu besetzen. Und dann im Theater, dann noch jeden Abend und dann werden die krank und so. Ja. Also wie man das hat können anbringen und die finden und die bei den Stangen zu behalten. Erzähl mal.
1: Ja, also ich habe ganz viel graue Haare bekommen. Also wo in London der Castingprozess für den Billy losgegangen ist, haben sich 3'000 Jungs beworben für die Stelle, oder für die Position, wo man muss können singen, tanzen, vor dem Stimmbruch ist, Ballett, Stepp. Und wir haben auch angefangen zu suchen und wir haben einen Audition-Aufruf gehabt und wir haben genau 10 Bewerbungen gehabt von Jungs, die können Ballett tanzen. Und dann aus diesen 10 ist einer geblieben. Und wir haben gesagt, okay, einen haben wir, aber wir brauchen mindestens 6. Also 3 Billys und 3 Michaels. Das sind die 6, weil die dürfen nur 3 Mal spielen pro Woche. Also im Rotationssystem 3 und 3. Und dann ist das wirklich die Suche der Nadel im Heuhaufen gewesen. Wir haben jede Tanzschule, jeden Tanzlehrer angeschrieben, gefragt, du kennst einen Bub, der tanzt, der vielleicht ein bisschen singen kann. Im Februar 2024 haben wir es zusammengekommen, dann haben wir die angefangen zu trainieren, bis die...
0: Wie lange ist das gegangen?
1: Also mit den Billys haben wir etwa ein Jahr gebraucht.
0: Und wann ist dann irgendwie rausgefallen in diesem Jahr?
1: Einer hat einen Stimmbruch gehabt, ist rausgefallen. Aber die anderen haben durchgezogen und wir sind wirklich am Start mit 3 Billys und 3 Michaels und alle auf super gutem Niveau. Wir haben super Trainer bei uns in der Schweiz, also Ballettmeisterin.
0: Sarah. Aber es war ein Risiko gewesen. Also auch von dieser Seite, aber auch von der Größe des ganzen Projekts,
1: ja,
0: oder?
1: Ja, nein, das darfst du eigentlich nicht. Darum hat es wahrscheinlich auch noch niemand gemacht im deutschsprachigen Raum. Weißt, also, da hast du so viele Komplikationen, auch vom Jugendarbeit Gesetz und so weiter und so fort, Eltern, Schulen, alles was dazu ist, eigentlich...
0: Aber wieso sollen die Leute ins Kino gehen, dann nachher nochmal das Ganze im Theater anschauen?
1: Ja...
0: Wenn man es schon gesehen hat und schon kennt und weiss.
1: Ja,
0: oder? Und das Kino ist ja meistens doch ein bisschen perfekter, oder? Weil man da immer einen Schnitt machen kann und aber, das perfekt aber aneinander
1: schneiden kann. Wenn da vorne auf der Bühne ein 13-jähriger Bub singt, Hühnerhaut habe ich im Kino ein bisschen weniger als bei einem Live-Erlebnis. Mhm. Da bist du einfach berührt, hast Tränen in den Augen. Natürlich passiert das im Kino auch. Aber,
0: nein, Kino war also bewegend, also der Film.
1: Ja, ja, und auch auf der Bühne. Also wir haben die Leute rund um uns herum gehabt. Du hast die Nasentücher gehört, die sie rausgenommen haben. Und das ist, wir müssen Tempo als Sponsor müssen haben. Das war so berührend gewesen. Und halt einfach beeindruckend. Ein Schweizer Bub, Sex aus Basel, steht auf der Bühne, er singt, er tanzt, schauspielert und das auf einem Niveau, was sich einfach niemand vorstellen kann.
0: Hast du noch Kontakt mit denen? Oder weißt du, was mit denen passiert, wenn sie dann einen Stimmbruch haben?
1: Ja, also alle sind jetzt natürlich drüber. Und der eine ist jetzt an der Balletthochschule auf Amsterdam. Der eine macht eine Musical-Karriere. Also die bleiben Gott sei Dank in dem Genre irgendwie committed. Wir verfolgen mit Spannung, was die Herren verschlägt.
0: Also mit welchem System suchst du dann irgendwelche Themen aus? Und was schliessest du ein und was schliessest du aus?
1: Also, es ist natürlich mittlerweile auch mein Bauchgefühl. Was könnte funktionieren und was nicht? Und,
0: testet ihr das dann im Vorfeld? Also zum Beispiel im Fernsehen, wenn man eine neue Serie macht, dann nimmt man das Testpublikum, zeigt ihnen ein bisschen und schaut, wie die darauf reagieren.
1: Ja, also,
0: machen sie das?
1: Das machen wir, ja. Wir machen es so, dass wir einen Titel im Kopf haben. Wir arbeiten jetzt gerade an einem Projekt, aber in Deutschland, wo wir auch in Deutschland rausbringen. Das ist, vielleicht magst du dich erinnern, hat mal so eine Fernsehserie gegeben, die hat Anna geheissen, 80er Jahre, mit Silvia Seidel, eine Balletttänzerin, die sich...
0: Muss ich passen.
1: Muss passen, genau. Das war noch ein bisschen meine Jugend. Und da haben wir gedacht, kennt ihr überhaupt noch jemanden? Komm, wir machen mal eine kleine Social-Media-Kampagne, jagen mal ein Poster raus und schauen, wie da die Interaktion ist. Und das hat sehr gut funktioniert. Und jetzt gehen wir in Prozess, das zu produzieren.
0: Also, ich hatte noch eine andere Idee, nämlich eine Geschichte von einem Schweizer Zürcher Radio. Haben wir das machen?
1: Ja, wir wollten die Radio 24-Geschichte als Musical rausbringen. Mit all den Pizza Gruppera und den Songs, die dort, das war ja meine Jugendzeit, gell? Und die weissen Fähnchen an den Autoantennen, das haben wir gedacht, das könnte ein Stoff sein, wo gut auf die Bühne passt.
0: Und haben mich wieder überzeugen, nämlich nach Berlin, haben wir vorher schon gehört, eingeladen zu einem Musical. Der Udo Lindenberg hat dort etwas gehabt, riesen Erfolg und so. Ja. Und ich habe dann gesagt, ich kann das nicht machen. Es ist mir verboten worden von meiner Frau, von meiner Tochter. Ich habe gesagt, das darf nicht passieren, dass du da als Musical-Held da irgendwie auf der Bühne stehst in Zürich.
1: Ja gut, wir hätten dich ja nicht auf...
0: Ich weiss, aber... Ich weiss.
1: Aber natürlich, der Zürcher hat ja schon ein bisschen ein Problem mit dem Genre Musical. Ja. Weißt, wenn das Schauspielhaus Musical macht, dann sagen sie dem Singspiel. Und bei dem Wort Musical passiert irgendetwas, wo in der Schweiz noch irgendwie noch ein bisschen Entwicklungszeit braucht. Mhm. Das ist in London ganz anders. Und es gibt ja dermaßen viel sozialkritische Musical. Die Bandbreite ist wie im Film, vom Arthouse-Film bis zum kommerziellen Film gibt es ja alles, was unter dem Titel Musical läuft. Aber der Zürcher ist dort noch ein bisschen empfindlich oder noch nicht genau so gut geschult, was es eigentlich alles gibt.
0: Also, das hat es nicht gegeben, das Musical, das Radio 24 Musical. Ich weiss nicht, ob du das richtig eingeschätzt hättest, dass das so ein Erfolg geworden wäre, wie du dir das erhofft hast. Gott sei Dank haben wir das nicht mehr auswählen. Machen wir zwischen deine Musik und reden nachher weiter mit dem Darko Solfrank. Was ist der nächste Titel?
1: Der nächste Titel ist «Honigmelonenmond» von Bühnenhuber.

0: Bei mir ist der Darko Sol Frank, der nochmal ewige Liebe auf die Bühne bringen. Jetzt hat es einen Film gegeben, das Thema, und das hat nicht funktioniert. Wieso machst du es dann trotzdem jetzt nochmal also auf der Bühne? Der Film kostet auch wieder ein paar Millionen,
1: ja,
0: oder?
1: Ja, den Film haben nicht wir produziert.
0: Ja, aber ist gleich. Aber offenbar hat man das Gefühl, es ist jetzt dann eben ausverzählt.
1: Ja, aber vielleicht ist es wie genau im umgekehrten Schluss. Also wir haben jetzt mit «Mein Name ist Eugen» und mit «Schweizer Macher» probiert, Film auf die Bühne zu bringen. Und scheinbar funktioniert das in der Schweiz nicht, wie in London oder in New York, dass man die Querverbindung herstellen kann. Vielleicht hast du den Film so gerne gehabt, dass das Bild auch nicht willst beeinträchtigen. Umgekehrt genauso.
0: Was kostet jetzt denn die Wiederaufnahme oder die Neuproduktion?
1: Sind wir sind schnell wieder bei 2 Millionen. Wir haben, glaube ich, noch ein paar Sachen, die wir wiederverwenden können. Also nicht ganz so teuer wie eine ganz neue Show. Aber ja, in diesem Bereich wirst du etwa landen.
0: Also ihr seid jetzt 25 Jahre dort, in diesen Markthallen, und jetzt ist gekündigt worden, 2029, also relativ bald, ist fertig, und dann fragt man sich, was machst du denn eigentlich den ganzen Tag?
1: Ja, wir suchen subito etwas Neues.
0: Was ist subito etwas Neues?
1: Subito etwas Neues.
0: Aber habt ihr,
1: ja, wir sind im Gespräch mit dem Kanton, mit der Stadt, mit Immobiliengesellschaft.
0: Ja, was gibt es denn da für Möglichkeiten? Also, das Erste, was mir in den Sinn kam, ist, dass man zum Beispiel etwas macht, auch mit dem Theater 11. Dort hat es ja schon das Musical-Theater in Zürich.
1: Ja, richtig, aber das ist nicht bei uns, das ist beim Freddy Burger, und das wird er auch nicht so schnell abgeben. Also von dem
0: jetzt
1: her,
0: ist nicht mehr der Freddy Burger, mit ihm kann man es nicht machen, der Deal. Es ist aber sein Sohn dort. Vielleicht.
1: Das
0: haben wir versucht,
1: ja,
0: das mit dem Oliver
1: zu
0: besprechen?
1: Ja, wir sind ja im Kontakt, und es gibt ja sogar Shows, die wir zusammen produzieren. Mama Mia in dem Frühling mit Sandra Studer, da ist eine Co-Produktion zwischen drei Parteien, Oliver Burger, der Shake Company und uns. Also da ist man natürlich sehr nah. Natürlich redet man miteinander.
0: Woher aber reden, dass wir da eine Partnerschaft machen können, ist nicht im Vordergrund. Ihr wollt allein sein und die anderen wollen allein sein.
1: Was auch immer passiert, das werden wir herausfinden. Ich sage immer, das eine
0: wie lange können wir denn warten? Ich meine, im Beruf doch im Vorlauf.
1: Ja, natürlich.
0: Von 2-3 Jahren.
1: Also gut,
0: oder
1: auf der einen Seite kann es ja sein, dass das noch ein länger geht mit einem Nachfolgemieter. Das Gebäude wird saniert. Da muss man zuerst mal Bauung abmachen. Da gibt es keine Ahnung.
0: Es soll ein Museum
1: reinkommen.
0: Wie findest du das?
1: Grundsätzlich finde ich toll, dass die Halle stehen bleibt. Als Industriekubatur, Zeitzeuge von der
0: Industrie. Das ist ja keine schöne Halle.
1: Moll, es ist ein Wunder. Du bist noch nie richtig drin. Das hat alte Kräne drin.
0: X-Mal bin ich drin gewesen. Ja.
1: Also
0: ich meine, eben, wenn man sogar das Coop-Provisorium auf der Bahnhof Brock plötzlich unter Denkmalschutz steht, dann muss man sich schon Fragen stellen, was in Zürich noch denkmalwürdig ist.
1: Wobei, Markthalle hat natürlich einen anderen Wert als jetzt im Kreis 5, dem Industrie. Quartier. Es geht ja um eine gewisse Visibilität von der Geschichte. Und da finde ich schon wichtig, dass die Markthalle in seiner Größe noch wahrnehmbar ist. Und dass jetzt das Naturhistorische Museum reinkommt, es ist eine kulturelle Nutzung, das finde ich auch super. Besser als ein Coop oder ein Migros oder weiss ich was. Sondern es geht mit kultureller Nutzung weiter. Was für uns schade ist, ist natürlich, dass jetzt wir als nicht subventionierter Betrieb durch einen subventionierten Betrieb ersetzt werden. Da ist ein bisschen ein Wehmutstropfen.
0: Also das ist jetzt ein Stichwort. Subventionen. Ich komme keine Subventionen über. Schauspielhaus, gerade da, ein Steinwurf oder ein halber Steinwurf entfernt von diesem Studio, kommt 40 Millionen im Jahr über. Ihr null. Das, was Schauspiel ausmacht, ist Kultur. Und ihr offenbar nicht, oder?
1: Ja, also wir haben Menschen, die singen, Schauspieler tanzen auf der Bühne, Schauspielhaus genauso. Wir haben Live-Musiker auf der Bühne, Schauspielhaus hat zum Teil auch Live-Musiker, wir haben Regisseure, also der Unterschied ist da, glaube ich, nicht so weit weg. Wir haben keinen Bildungsauftrag, das ist so wahrscheinlich der
0: Bildungsauftrag?
1: Oder
0: was ist der
1: oder wir haben ja das Kulturleitbild von der Stadt Zürich, das müssen wir ja nicht verfolgen, wir müssen ja nicht schauen, dass unser Theater divers ist oder so. Wir können machen,
0: was heisst divers?
1: In der Breite, grenzüberschreitend, Akzeptanz.
0: Ja, aber ihr habt ja wie viele Länder 10 Millionen Besucher gehabt, also relativ viel Akzeptanz.
1: Ja,
0: wahrscheinlich
1: absolut,
0: mehr als Schauspiel aus.
1: Absolut, ja. Also, eben, ich sage, wir sind nicht weit weg von dem, was Schauspielhaus macht.
0: Aber Musical generell als Genre ist nicht im traditionellen Kulturbegriff drin, oder? Und das äußert sich dann an dieser Situation, wo die einen viel Subventionen bekommen, ja, die anderen gar nicht, oder?
1: Wobei Schauspielhaus auch schon Musicals gemacht hat. Nur sagen sie dem nicht so. Sie sagen dem Singspiel. Das hat einmal von Stefan Eicher und Martin Sutter, der Gary G., habe ich super gefunden. Ist sehr erfolgreich gelaufen am Pfauen. Und ja, man hat einfach das dem Singspiel gesagt, statt Musicals. Also von dem her wird es langsam Zeit, dass man sich ein bisschen anfreundet mit dem Begriff. In London ist das überhaupt kein Thema, in New York auch nicht. Und da,
0: aber der Unterscheidungsfaktor U und E, Unterhalter und eben das andere, den gibt es immer noch in der Schweiz, oder?
1: Den gibt es, ja. Und das finde ich ein bisschen schade, weil ich finde eben auch divers, wenn man
0: aber ich rechne nicht damit, dass ihr je Subventionen bekommt.
1: Nein, aber wir haben auch nicht grundsätzlich das Bedürfnis, Subventionen zu bekommen. Wir sagen, wir sind dann gut, wenn wir einen guten Job machen und auch selber auf den eigenen Beinen stehen können. Dann sind wir happy.
0: Ja gut, aber eben andere kommen über, obwohl sie das Ziel gar nicht erreichen. Ja, wieso bauen die denn nicht ein Theater?
1: Das ist durchaus eine Option. Also wenn es irgendwie einen Immobilienentwickler gibt, der sagt, hey, 10 Millionen Besucher in 25 Jahren, das ist ein Leistungsausweis, das würde unserer Immobilie etwas bringen, dann sind wir die Ersten, die da stehen und sagen, das schauen wir gerne.
0: Aber ist das realistisch?
1: Ich finde es nicht unrealistisch. Es geht ja auch darum, um Stadtentwicklung, um Leute an einen Ort herzubringen. Vielleicht an einen Ort herzubringen, wo man abends um 5 Uhr ausgestorben ist. Und dort können wir natürlich einen Beitrag leisten mit 1500 Leuten am Abend, die in die Restaurant gehen, vielleicht in der Nähe übernachten und konsumieren.
0: Das also, Sie haben ja vor kurzem jetzt die grosse Feierlichkeiten gemacht, zum 25-Jahr-Jubiläum, Prominenz aus Politik. Was war das Ziel? Unterstützung dort zu holen?
1: Nein, überhaupt nicht. Es war das Ziel, mal zu zeigen, was wir in diesen 25 Jahren für Zürich gemacht haben. Mit all unseren Theaterbetrieben, Lichthallen, die wir eröffnet haben im 21. Gastrobetrieb, Halle 622, das auch mal wahrnehmbar zu machen. Weil viele Leute wissen ja gar nicht, dass wir ganz am Anfang...
0: Gefühl, werden nicht richtig wahrgenommen.
1: Ja, es ist auch nicht so, dass man das permanent rausschreien. Dass
0: aber
1: wir,
0: trotzdem. Aber am Schluss, du willst auch mal vielleicht einen Preis oder irgendeine Anerkennung bekommen. Eben so hat es jetzt gerade getönt, was du für Zürich gemacht hast. Ja. Kann ich übrigens auch sagen. Ich habe auch noch nie etwas bekommen in Zürich. Ich habe auch zwei, drei Sachen in Zürich gemacht. Seit fast 50 Jahren. Ja, genau. Oder? Noch nie einen Ton gehört. Oder? Ja, da, genau. Mit dem musst du einfach rechnen und da kannst du dem nicht nachweinen.
1: Nein, da weinen wir überhaupt nicht nach. Aber es ist darum gegangen, bei dem 25-jährigen Jubiläum einen Rückblick zu machen, aber auch, wir wollten die nächsten 25 Jahre einläuten und das auch kundtun, im Wissen, dass die Markthalle nicht mehr lange gibt und wir auf dem Markt sind für eine neue Partnerschaft. Und das war der Sinn und Zweck von diesem Anlass.
0: Okay, und ist gut rausgekommen?
1: Er ist super gut rausgekommen. Frau Fehr war da, Regierungsrätin, Raphael Golte war da, ganz viele wichtige Menschen. Ja, außer du hast gefehlt.
0: Aha, ich habe gefehlt. Ja, gut. Also gut, jetzt versuchen wir mit der Anna einen grossen Erfolg zu machen. Das klingt mich ein bisschen seltsam. Da haben wir einfach ein bisschen zurückbuchstabiert. Die Erwartungen haben wir selber runtergeschraubt, oder?
1: Nein, die Anna ist nicht das Thema für die Schweiz. Das sind wir in Deutschland am denken. Und mit einem Partner von dem her haben wir noch ein bisschen andere Projekte in der Pipeline für Zürich.
0: Ja.
1: Wir sind ja mittlerweile eben nicht nur in Zürich tätig, sondern unsere immersiven Shows haben es bis auf New York geschafft. Und
0: eben die immersiven Shows. Ja. Also, ja. Da tut man Kunst zeigen, die eigentlich nicht dort ist, sondern einfach das Fötterli, das Bildli an die Wand ankommt, ist eigentlich noch speziell, dass
1: das
0: so zieht.
1: Aber bringen Frieda Kahlo-Bilder in die Schweiz, das darfst du gar nicht. Es gibt ein Dekret, das sagt, die Frieda Kahlo-Bilder müssen in Mexiko bleiben. Also hast du die Chance, auf Mexiko zu reisen, in das Museum und die Frieda Kahlo-Bilder anzuschauen, oder du nimmst die Gelegenheit wahr, die Bilder in einem Umfeld von der Lichthalle anzuschauen.
0: Aber andererseits, man lebt in einer virtuellen Welt, man kann sich alles im Netz kann man alles sehen, oder?
1: Ja, aber das Erlebnis in dieser Riesenhalle von 1400 Quadratmeter, die Bilder auf Grossleinwand zu sehen, in einer Animation mit einer Erzählerstimme von ihr, wo mit Musik hinterlegt ist, dann das kannst du nicht auf deinem Handy anschauen.
0: Das ist fast schon eben eine museale Art und Weise, wie ihr angetreten seid. Habt ihr denn nicht, warum überhaupt die Idee gegeben, das Museum zu machen bei euch selber?
1: Ob wir uns
0: dass die gesagt haben, oh, die machen auch museummässiges Zeug. Ja. Dann machen wir doch gerade ein Museum in der Markthalle.
1: Dass wir so ein bisschen der Hint gewesen sind für das Naturhistorische Museum.
0: Ja.
1: Das glaube ich jetzt nicht. Ich weiss vom Naturhistorischen Museum, dass die schon länger dran sind, ihre 12 Museen zusammenzuschliessen und ein bisschen grösser zu machen und effizienter zu machen. Und dass die das ursprünglich haben wollen, am Uni-Gelände wollen realisieren, aber dann irgendwie auf Platzprobleme oder andere Probleme gestoßen sind. Also das ist nicht auf uns zurückzuführen.
0: Aber wenn ihr jetzt nichts findet in der nächsten Zeit, dann gibt es weniger Musical in Zürich, oder?
1: Das wäre so, ja. Und nicht nur weniger Musical, sondern auch weniger Arbeitsstellen für Kreativwirtschaft. Also ich sage immer, was bringt der ZHDK, wenn dann die Menschen, die dort ausgebildet sind, keinen Job finden in der Kultur? Oder wir haben auch viele Leute im Animationsbereich für die Lichthalle, die bei uns arbeiten. Und das wäre natürlich schade, wenn man da nicht alles dafür einsetzt, dass es ein Nachfolgeprojekt gibt.
0: Also, wenn wir schauen, was wir anbringen, die reden von einem Plan B. Das sagt man immer, wenn man eigentlich keinen Plan hat, oder? Oder keinen fixen Plan hat. Aber wir sind schon ein bisschen unter Zeitdruck.
1: Gell, aber das sind wir ja seit Anfang an.
0: Ich meine, nein, 25 Jahre lang Miete. Das ist ja länger, als ich das je können vorstellen.
1: Ja, aber bitte. Der erste Mietvertrag war für 3 Jahre. Von 2001 bis 2004. Und dann haben wir einen Vertrag bekommen bis 2006 und dann 2008 und dann 2011 und dann 2014.
0: Also, irgendwann ein Ende ist ja
1: und gell, Frau Geroldsgarten gibt es nur, weil ich dort 2010 das Gefühl hatte, jetzt ist Schluss mit der Markthalle. Wir müssen irgendwo Fläche haben. Dann haben wir die Gerold-Arealfläche gemietet. Auf ist da die Warnung von der Swiss Prime, sagt, ihr könnt noch mal bleiben und dann haben wir eben etwas anderes erfinden.
0: Gut. Also, wenn wir schauen, wie das weitergeht, Unternehmergeschichte aus Zürich und aus Uster, wo wir da gehört haben vom Darko Solfrank, wo vom Banklehrling doch zu einem grossen Impresario geworden ist und riesige Produktionen angestellt hat, einige mit Erfolg und ein paar andere mit ein bisschen weniger Erfolg. Danke vielmals, dass du gekommen bist. Nächster Titel, den wir noch hören wollen.
1: Das ist Little Numbers von Boy, Schweizer Band. Wäre schön, wenn ihr wieder mal etwas Neues bringen würde.
0: Also, das war der Doppelpunkt. Nächster Doppelpunkt heute in einer Woche. Am Mikrofon verabschiedet sich der Roger Schawinski.

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1: Ich bin Mary Milanovic. Guten Abend. Nach zwei Tagen mit Unterbrüchen und Verspätungen ist die Zugstrecke zwischen Lausanne und Yverdon wieder normal befahrbar. Die SBB bestätigte gegenüber der Nachrichtenagentur Kiesler und SDA, dass die Züge auf der Strecke wieder wie gewohnt verkehren. Ein Brand in einem Kabelkanal hatte die Strecke in der Nacht auf Freitag lahmgelegt. Die Waadtländer Behörden gehen von Sabotage aus, die Staatsanwaltschaft ermittelt. Vor allem am Freitag hatte der Vorfall auch Auswirkungen auf die Deutschschweiz. Züge zwischen Lausanne und Basel sowie zwischen Lausanne und der Ostschweiz fielen aus. Schweizer Investoren sollen laut der NZZ am Sonntag rund 45 Millionen Franken mit algorithmusbasierten Sportwetten verloren haben. Im Kanton Thurgau liegt nun eine Strafanzeige wegen Betrugs, Urkundenfälschung und ungetreuter Geschäftsbesorgung vor. Die Beschuldigten weisen die Vorwürfe zurück und machen einen türkischen Wettbroker für die Verluste verantwortlich. Ob ein Strafverfahren eröffnet wird, ist noch offen.

0: 2 gegen die Berner Young Boys. St. Gallen gewinnt gegen Lausanne Sport 1:0 und der FC Vaduz schlägt den FC Basel 3:0. Tabellenleader ist aktuell Lugano vor IB und Sion.
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0: Morgen ist dann mit Ausnahme von ein paar Nebenfeldern am Vormittag recht sonnig mit einer schwachen Brise und bis zu 17 Grad haben wir dann.
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0: Geduld brauchen wir auf der A1 Bern Richtung Zürich. Zwischen Kriegstätten und Wang an der Aare hat es nämlich einen Unfall gegeben. Dann stau- und stockender Verkehr auf dem Nordring zwischen dem Limmataler Kreuz und dem Gubristunnel, auf dem Westring zwischen Urdorf Nord und dem Limmataler Kreuz und auf der A1 St. Gallen Richtung Zürich zwischen der Verzweigung Brüttisellen und Zürich Ost. Eure gute Weiterfahrt und viel Geduld.

0: wird laut, aber auch informativ. Herzlich willkommen zu einer Jukebox über Deep Purple. Das ist eine Band, die einen grossen Einfluss hat auf den Hardrock. Eine Band, die Millionen Tonträger verkauft hat, unter anderem wegen einem Ereignis bei uns in der Schweiz. Und eine Band, die man ein bisschen aufteilen muss in der Besetzung.
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0: Die britische Band Deep Purple ist 1968 gegründet worden und hat gerade im gleichen Jahr ihr Debütalbum veröffentlicht. Heisst Shades of Deep Purple, mit 8 Titeln, davon 3 Covers. Help von den Beatles, Hey Joe von Billy Roberts und Hush von Joe South. Das Lied hat der Ritchie Blackmore das erste Mal im Original in Hamburg gehört. Er hat dort jahrelang gespielt, gelebt und geliebt.

0: Hush von Deep Purple mit dem Rod Evans als Sänger, dem Richie Blackmore als Gitarrist, dem Ian Paice am Schlagzeug, John Lord an der Taste und der Nick Simper am Bass. Unter Fans als Mark I-Besetzung bekannt. In dieser Formation haben sie bis und mit Juni 1969 drei Studioalben veröffentlicht. Und im Juli 1969 ist es dann zum entscheidenden Wechsel gekommen in der Band. Der Rod Evans ist als Sänger durch den Ian Gillan ersetzt worden und der Nick Simper ist als Bassist ersetzt worden vom Roger Glover. Und jetzt hören sie die Geschichte von Nick Simper, wie das Ganze passiert ist.
1: We were due to record a song called Hallelujah. And Rod Evans was still in America arranging his marriage. And they're telling me that we're going in the studio. And I said, well, how can we go in the studio, you know, if we haven't got Rod with us? And John said, well, we know the keys and everything, so we can put backtracks down. Rod will come over and put his vocal on. So I swallowed that.
0: Die Band hat Ende Juli 1969 das Lied «Halleluja» im Studio eingespielt. In diesen Tagen war der Rod Evans gerade in den USA mit seiner Hochzeit beschäftigt. Man hat dem Nick Simper dann einfach gesagt, dass dann der Gesang vom Rod nachher noch aufgenommen wird. Aber man hat den neuen Sänger, die Ian Gillan, ins Studio geholt.
1: I was told that we couldn't have the studio in the afternoon. We could only have it morning and evening. The plan was to bring Ian Gillan in the afternoon to learn the vocal and possibly put it on. And then when I turned up in the evening, I was going to be told what was going down. And we were getting a new singer in.
0: Und das Gleiche hat man dann mit dem Nick Simper gemacht. Er hat sich gerade auf den Weg ins Studio machen, wo der John Lord ihm angerufen hat und gesagt hat, dass man im Studio gerade technische Probleme hat und er darum nicht seinen Bass aufnehmen. Wobei hat man dann einfach den Roger Glover im Studio gehabt.
1: I was actually going out of the door that evening to get in the car to go to the studio when the phone rang. And I went back to answer it and it was John Lord. And he said, bad news. I said, what's that? He said, the session is off tonight. I said, off? Why is that then? He said, oh, they got problems with a four-track machine. It's playing up. I said, anything we can do with the two-track machine? Oh, he said, that's playing up as well. I can remember his exact words. He knows a long time ago. And he said, so you got a night off? So I said, oh, good, I'll take my girlfriend to the pictures, fine, you know, do the night off.
0: Er soll sich einen freien Abend machen und das hat er dann auch gemacht, ist mit der Freundin ins Kino. All also haben schon von den neuen zwei Mitgliedern, also Ian Gillan, Roger Glover, gewusst, nur er und der Rod Evans nicht. Erst, als er dann wollte wissen, wie es denn mit der Single «Halleluja» weitergeht, haben sie ihm gesagt, ja, das Lied ist aufgenommen, einfach ohne deinen Bass.
1: So, of course, I never smelt a rat, I never suspected a thing. I thought I'd play it cool. I said, what's going on with this? What's the plans for this single we're doing, Hallelujah? And they said, yeah, we got a copy of Hallelujah, but you're not on it.
0: Und so hat man die beiden Gründungsmitglieder, der Bassist Nick Simper und der Sänger Rod Evans, mit dem Lied Hallelujah ersetzt durch die bis heute erfolgreichste und beliebteste Mark II-Besetzung. Der Richie Blackmore an der Gitarre, die Ian Paice am Schlagzeug, John Lord an der Taste, Roger Glover am Bass und der Ian Gillan am Mikrofon, wo bei Hallelujah gerade schon mal seinen markanten Schrei zum Besten gibt.

0: Halleluja, das erste Lied von Deep Purple mit dem Ian Gillan als Sänger und dem Roger Glover als neuer Bassist. Beide dann noch zu hören in der Radio 1 Jukebox in dieser Stunde. Zuerst noch mal kurz zum Rod Evans und dem Nick Simper. Evans und Simper hatten nicht das nötige Durchstehvermögen gehabt und nach ihrem Ausscheiden die Bands Captain Beyond und A War Horse gegründet. An ihrer Stelle traten fortan Ian Gillan und Roger Glover auf. So steht es zum Beispiel im alten Rock-Lexikon aus dem Jahr 1975, den ich noch habe. Und so viel ist ja darüber geredet und geschrieben und gelogen worden, dass mittlerweile jeder einzelne Fan eine eigene Geschichte dazu hat. Das einzige Gerücht, über das ich jetzt Nick Simper aber richtig stört, ist das mit dem John Lord, der gesagt hat, dass Nick als Bassist nicht mehr mit der Band mithalten. Das ist einfach nur eine Lüge, sagte Nick Simper. Er hat schließlich mit dem Gitarristen Richie Blackmore zusammen in eine härtere Richtung.
1: The only thing that really did annoy me was John Lord commented, oh, you know, yeah, he was a good bass player, but he couldn't follow the direction we were going in, which was a total lie, because it was me and Richie Blackmore that were trying to drive the band in a more heavy way, you know.
0: Der John Lord hat immer gesagt, Nick Simper sei zu fest Rock'n'Roll und zu wenig Hard Rock. Und klar, Nick Simper hat ein paar Jahre in einer Rock'n'Roll-Band gespielt, wie übrigens auch der Richie Blackmore, aber eigentlich hat er hart genug gespielt. Es liegt eher daran, dass der Nick Simper den John Lord mal kritisiert hat, weil der mit immer mehr klassischen Elementen gekommen ist.
1: John sort of said, oh, he was old Rock'n'Roll. Well, sure, I mean, I'd spent a few years playing in old Rock'n'Roll bands, and same as Richie Blackmore did, but that was probably because I criticized John, as good friends as we were for a few years. I did criticize the sort of pushing it all the time in the classical direction, which was good, but that wasn't what we were all about.
0: Ja, John Lord war einer der ersten Rockmusiker, der klassische Musik mit Hardrock verbunden hat. Sehr gut zu hören bis im Introspiel mit der Hammond-Orgel zu Child in Time.

0: 10 Minuten Ekstase gegen den Vietnamkrieg. Das ist Child in Time von Deep Purple mit dem markanten Schreigesang von Ian Gillan. Als Kind im Kirchenchor Sopranstimme gesungen, generell in einer musikalisch-künstlerischen Familie gross geworden. Grossvater war Opernsänger, die Grossmutter Balletttänzerin und sein Onkel ein Jazzpianist. Und später ist dann der Blues, Rock'n'Roll und Soul dazugekommen.
1: My grandfather sang opera, my grandmother was a ballet tutor. So the house was full of Verdi and Beethoven. My uncle was a jazz pianist. I was a boy soprano in the church choir. And that was all before I heard Heartbreak Hotel. And so from then on, I embraced everything from Ella Fitzgerald to Fats Domino to Howling Wolf and Little Richard. It was just an incredible journey.
0: Und die unglaubliche Reise durch die Welt von der Musik hat Ian Gillan nicht nur als junger Sänger erlebt, sondern dann eben auch mit Deep Purple. Bei dieser Band ist 1969, wie er sagt, einfach alles zusammengekommen. 5 grundverschiedene Musiker.
1: Well, the best band was Deep Purple, without any doubt. The reason was because we came together in 69 after quite a few years of development, learning our trade, and I think we'd had enough time paying your dues, it's called, and we all came together and brought our influences together at the same time as writing. Roger Glover and I joined not just as a bass player and a singer, but also as a songwriting team, and John Lord brought orchestral composition and jazz. Ian Paice brought big band swing. Roger Glover brought musically folk music, and his influence was Woody Guthrie and things like that. Richie brought, I mean, he was a very articulate and highly skilled guitar player, worked as a session player, and I brought my rock and roll and my blues. So all of those things went together.
0: Jeder hat vor und auch nach Deep Purple in verschiedensten Bands gespielt und seine Erfahrungen gesammelt. Der Richie Blackmore zum Beispiel mit Rainbow, wo ja auch der Roger Glover von 79 bis 83 mit dabei war. John Lord, Ian Paice bei Whitesnake, sehr erfolgreich. Oder zusammen dann mit dem Tony Ashton Band Paice Ashton Lord. Bei Ian Gillan solo oder für Black Sabbath. Bei dieser Band war er für das Album und Tour Born Again 1983-84 dabei gewesen. Aber nichts im Vergleich zu Deep Purple.
1: All of those elements together with improvisation and a sense of humor meant that we could write music with a lot of texture, a lot of dynamics. And so that's been my best band. I've had the great privilege of working with fantastic musicians during my solo career and with Black Sabbath and with the Javelins and with lots of others. But Deep Purple is my best band.

0: Black Knight, das ist die Radio 1 Jukebox zu Deep Purple. Und wir kommen jetzt zu ihrem grössten Hit. Water. Zusammengefasst vom Deep Purple Bassist Roger Glover.
1: Richie wrote the riff, I wrote the title, and Ian Gillan and I wrote the words. That's how it came about.
0: Von ihm kommt der Titel, vom Ian Gillan kommt der Text und vom Richie Blackmore kommt das Gitarrenriff. Ist ein Welthit, zusammengefasst in 6 Sekunden. Und jetzt die wohl ausführlichste Zusammenfassung zu Smoke on the Water, die sie je gehört haben, angefangen mit Deep Purple, wo ein Album nicht im Studio aufnehmen wollte, sondern auf der Suche war nach einer Live-Atmosphäre.
1: We were looking to record in a live situation rather than in a studio. The sound in studios back then was very dull and dead and controlled. And yeah, our live shows were very live and crashing noises. And we wanted to capture more of that in the studio. So to do that, we had to move out of a studio. We had to go somewhere like a live gig. That's when we found the Montreux Casino, which happened to be free. We'd played there before a few times, so we knew Claude quite well. And he said, oh yeah, we're free for you know this particular month. It was winter of 71.
0: Auf der Suche nach einer guten Location für Live-Aufnahmen sind sie aufs Casino in Montreux gekommen. Das haben sie kennt und auch den Claude Nobs, weil sie schon ein paar Mal da waren. Und so ist die Band im Winter 1971 am Genfersee mit dem Ziel, im Casino neue Lieder zu spielen, wo dann gerade vom mobilen Musikstudio neben dem Gebäude aufgenommen wird. Und zwar das Rolling Stones Mobile Studio. Das ist ein Musikstudio in einem Truck von den Stones entwickelt, um unabhängig und frei können aufzunehmen, egal wo sie sind. Und von diesen mobilen Studios hat es zu dieser Zeit weltweit nur 2 gegeben.
1: And so we got the Rolling Stones Mobile. There were only 2 mobile studios in the world at that point, and the Rolling Stones was probably the best one. So we rented that, all went out to Montreux to start this process, and Claude Madison said, don't put your gear in yet, there's another gig before it's free for you. It's Frank Zappa, and would you like to come to the show tomorrow afternoon? Yeah, I'd love to, you know.
0: Der Claude Nobs hat ihnen gesagt, dass sie ihre Instrumente und Anlagen noch nicht können im Casino aufbauen, weil noch ein Konzert stattfindet. Und zwar ein Konzert von Frank Zappa, wo sie dann auch noch besucht haben. Und irgendein Fan hat dann eine Leuchtpistole dabei gehabt, die abgeführt. Und so ist dann am Schluss das Casino abgebrannt. Gott sei Dank hat sich niemand schwer verletzt, weil unter anderem der Claude Nobs dafür gesorgt hat, dass alle den Ausgang finden.
1: There was a fire. Someone started it from the audience. We don't know quite what, but we think it was a flare gun. Fortunately, no one got really seriously hurt, except for the building, which disappeared overnight, leaving us nowhere to record.
0: Das Casino ist abgebrannt, nicht aber das mobile Studio nebendran. Und so haben sie eine neue Location gebraucht und sind dann ins Pavillon gegangen, wo der Richie Blackmore dann das legendäre Gitarrenriff gespielt hat. Mehr aber nicht. Sie sind nämlich zu laut gewesen, die Nachbarn haben sich beschwert und darum ist die Polizei gekommen.
1: Claude Nobs was very helpful, arranged for us to go into another theater nearby called Le Pavillon. And we recorded one track there before the police stopped us, because it was too loud. So that one track was just a jam around a riff that Richie came up with, and we just threw it together in a matter of minutes, and we were just doing the first trial recording, if you like, just to see what the sound was like. Of course, we had to stop, which left us with a bit of a problem. Where do you find a place in a sleepy town like Montreux to make a lot of noise at 1 in the morning, if you want to?
0: Deep Purple had also eine weitere Location müssen suchen und dann ein verlassenes und kaltes Hotel gefunden. Und dort haben sie dann alles aufgebaut. Die Instrumente, die Anlage, Heizungen und das mobile Aufnahmestudio haben wir außerhalb parkiert. Und endlich haben die Aufnahmen zu einem neuen Album Machine Head können stattfinden.
1: Eventually we found this hotel, which was closed, very cold. We got a carpenter in, put a few, a false wall up somewhere in the corridor, put some mattresses, some red lights, some heaters, and parked the mobile outside. And by this time, we'd lost a lot of time. So we just started recording, and after we'd done Highway Star and Pictures of Home, Space Trucking, all those.
0: 6 Lieder haben sie aufgenommen. Am Schluss haben sie dann nochmal das Gitarrenriff von Richie Blackmore hinführen genommen. Und aus dem heraus ist dann das Lied Smoke on the Water entstanden. Das Gitarrenriff von Richie Blackmore, der Titel von Roger Glover und der Text von Ian Gillan.
1: We still were a little short on time, and we didn't have another song ready to go or even an idea. And so I said, well, what about when we did that first soundcheck thing in the other place? Let's have a go at that. So we put it up and listened to it. Mid-tempo, average sort of thing, we thought. Oh, well, let's write a song about how we came to Montreux and it all went wrong. I had the title about a day after the fire. I woke up alone in my room and actually said those words out loud for some reason. So I must have been dreaming of some kind. All right, let's write the story about making the record. Never thinking for a second, not even a nanosecond, that this was going to be an important song. And maybe that's why it is an important song, because we weren't thinking about it. And I think there's one thing I've learned is that, you know, instinct is much better than brain. Heart is much better than brain.
0: Nie hätten sie gedacht, dass Smoke on the Water ein Hit wird. Sie sind aber so im Augenblick gewesen, dass das wohl das Erfolgsrezept war. Und sie haben auch keinen Text über die Liebe geschrieben, wie das so in der Popmusik amigs üblich oder der Fall war, sondern haben die Geschichte von Montreux verarbeitet.
1: Because it was so instant and so effortless and so mysterious, even though the words are quite literal. And we felt at our age, we focused on stories. And maybe that's why Smoke is such a successful song. There's a story there.

0: Deep Purple mit Call of the Wild aus dem gleichnamigen Album aus dem Jahr 1987 nach Perfect Strangers aus dem 84. Das zweite Album mit der wiedervereinigten Mark II-Besetzung. Weil schon ab 1973 hat Roger Glover auf Drängen vom Ritchie Blackmore die Band wieder verlassen. Daraufhin auch der Ian Gillan und dann zwei Jahre später der Ritchie Blackmore, der nie ein einfacher Zeitgenoss war. Generell Zeit war, muss man sagen, von Sex, Drugs and Rock'n'Roll, sagt Ian Gillan.
1: It's almost true. It's a representation of a very exciting era. It wasn't just the music, it was the entire scene. It just seemed like one long party. It was amazing.
0: Er selber hat aber erst mit 38 seinen ersten Joint geraucht. Hat also bei dem ganzen Sex, Drugs and Rock'n'Roll Lifestyle nicht mitgemacht. An vorderster Front auch nicht Musiker, sondern, so Ian Gillan, Journalisten gewesen, DJs und Produzenten.
1: The people most involved in that scene were the journalists, the DJs, the hangers-on, the producers, the publicists, the record company people, and the musicians to a certain extent, who were mostly too exhausted to do any of that stuff. In fact, I didn't smoke my first joint until I was 38 years old. It was quite an experience.
0: Nach vielen Wechseln ist Deep Purple als Band immer noch unterwegs. Seit 5 Jahrzehnten mit Mitgliedern, wo man kann sagen, wo jeder einzelne 8 Jahrzehnte auf dem Buckel hat.
1: Deep Purple has always been conducive to excitement. We're always writing and we're always on the road, so, and it's never boring. It's like there's a certain amount of repetitiveness there has to be, but there's also an element of improvisation in the show that keeps us on our toes, and so it's always a bit dangerous up there. I often think of it like a trapeze act, you know. We rely upon each other, and although you may be doing the same thing, you're relying upon the other guy to catch you if you do a triple somersault through the air, and it's complete trust. But with music, there's room for improvisation, of course, without a safety net. So, I don't know, it's exciting, it's stimulating, and it's quite natural. I sing naturally, so I don't have to worry too much. Fortunately, we've all had our health problems over the last couple of years, but everyone's feeling a bit better now, so hopefully we can carry on for a bit more.
0: Ich danke fürs Zuhören von der Radio 1 Jukebox und bitte auch um Verständnis, dass man so eine Band einfach nicht in einer Stunde zusammenfassen kann. Ich meine, nur schon ihre Konzerte in Japan hat locker eine Stunde gefüllt oder mehr. Allein auch der Ritchie Blackmore als einer der grössten Gitarristen aller Zeiten oder die Mark III-Besetzung mit Coverdale und Hughes. Oder das Lied «Anyone's Daughter», das mit Abstand ungewöhnlichste Deep Purple-Lied, das einfach ein schöner, gemütlicher Country-Song ist, den ich Ihnen übrigens einfach mal empfehle zum Hören. «Anyone's Daughter». All das ist zu kurz so. Trotzdem jetzt sicher noch «Dancing in My Sleep» aus dem Jahr 2020, wo auch ohne Ritchie Blackmore vieles zusammenpasst. Und für Sie im Studio war der Dani Wüttrich.

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2: Ich bin Mary Milanovic. Guten Abend. Schweizer Investoren sollen laut der NZZ am Sonntag rund 45 Millionen Franken mit algorithmusbasierten Sportwetten verloren haben. Im Kanton Thurgau liegt nun eine Strafanzeige wegen Betrugs, Urkundenfälschung und ungetreuter Geschäftsbesorgung vor. Die Beschuldigten weisen die Vorwürfe zurück und machen einen türkischen Wettbroker für die Verluste verantwortlich. Ob ein Strafverfahren eröffnet wird, ist noch offen. Nach mehreren Messerangriffen an Schulen in Polen hat die Polizei landesweit Kontrollen durchgeführt und 117 Personen festgenommen. Bei den Festgenommenen handelt es sich mehrheitlich um Teenager, die in sozialen Medien auffällig geworden seien, sagte der polnische Innenminister. Die Polizei habe in den vergangenen Tagen Zehntausende Schulen kontrolliert. Nach der tödlichen Attacke auf dem Flughafen von Riad hat Saudi-Arabien den Flughafen der jemenitischen Hauptstadt Sanaa angegriffen. Saudische Kampfjets hätten den Flughafen bombardiert, berichtet die Houthi. Über Opfer oder Schäden gibt es keine Angaben. Saudi-Arabien äußerte sich nicht. Der Angriff scheint eine direkte Reaktion Saudi-Arabiens zu sein auf den schweren Angriff in der saudischen Hauptstadt Riad. Die Ukraine und Russland hätten sich auf eine sofortige Waffenruhe für Energieanlagen geeinigt. Das sagt US-Präsident Donald Trump. Weder die Ukraine noch Russland haben dies aber bestätigt. Der ukrainische Präsident Volodymyr Zelensky sagte, diese Waffenruhe sei neu für ihn. Er würde aber zustimmen, falls Russland seinerseits keine Energieanlagen mehr angreift. Trump verlangt jedoch, dass die Ukraine keine russischen Ölanlagen mehr angreifen soll. Ein Mann ist in einem Zoo in England von einem Tiger angegriffen und getötet worden. Er soll berichten zufolge

0: Moment haben wir keine grösseren Staumeldungen für euch aus dem Sendegebiet. Wir wünschen euch ganz gute Weiterfahrt.
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Im Doppelpunkt geht es um die wichtigste Frage überhaupt, die uns umtreibt. Was ist Glück? Wie wird man glücklich? Ich habe bei mir jemanden im Studio, der das wissenschaftlich untersucht hat. Sein Name ist Bruno Frees, Professor bei uns in Zürich und in Basel. Und mit ihm unterhält sich im Verlauf dieser Stunde der Roger Schawinski.

0: Ein furioser Anfang musikalisch. Und zwar sowohl von der Musik wie vom Text. Das ist Händel aus dem Messias. Bei mir ist jemand, der das Glück wissenschaftlich untersucht hat, ein Buch geschrieben hat. Und zwar heisst es Glück, die Sicht der Ökonomie. Und er heisst Professor Bruno Frey. Nein, ich muss es richtig sagen. Professor S. Bruno Frey, Dr. H.C. Mult. Und wie viele Mal Doktor sind Sie?
1: Viermal.
0: Viermal Doktor, wie viele Mal Professor?
1: Zweimal.
0: Und wie viele Mal Ehrendoktor?
1: Dreimal.
0: Unglaublich. Und das alles in einem Leben? Wie schafft man das?
1: Ja, aus Freude.
0: Aus Freude? Ja. Aber sind Sie auch fleissig? Also ist das Ihre wichtigste Eigenschaft?
1: Eine gewisse Fleiss muss man haben. Aber ja, man muss auch viel Glück haben. Aber vor allem ein wunderschöner Beruf, wo man kann machen, was man will.
0: Als Ökonom. Und Ökonomen tun sich auch mit Geld beschäftigen und Sie jetzt neuerdings mit dem Glück. Da haben wir das Gefühl, das ist ja völlig andere Disziplin. Das ist etwas für Psychologen, etwas für Propheten, etwas für Religionsstifter. Wie sind Sie auf das gekommen?
1: Das ist richtig. Also ursprünglich ist Glücksforschung, haben die Philosophen gemacht, seit dem Aristoteles und dann Psychologen. Und mich interessiert es, weil ja es die wirtschaftliche Tätigkeit muss ja glücklich machen und nicht etwa nur ein hohes Einkommen bringen.
0: Würde man sich erhoffen. Aber gut, Sie haben jetzt das herausgefunden und untersucht, wie eben das Glück dann zusammenhängt mit dem Geld. Zuerst noch vielleicht jetzt über Sie als Person. Was sind Sie für ein Typ? Sind Sie ein glücklicher Mensch?
1: Ich bin ein enorm glücklicher Mensch.
0: Aha, dann sind Sie vielleicht eigentlich der Falsche, um darüber zu schreiben, weil Sie eigentlich schon biased sind, dass Sie also schon einseitig sind in dieser Beziehung.
1: Ja, vielleicht weiss ich aber auch, wie man glücklich wird.
0: Okay, erzählen Sie mal. Das nimmt mich ja Wunder an alle unsere Hörerinnen und Hörer.
1: Ja, sicher eine genügend gute Ausbildung, dass man nachher Möglichkeiten hat im Leben. Dass man kann ins Ausland, weil man kann Sprachen gut kann und auch die Möglichkeiten hat, ins Ausland zu gehen.
0: Sie erzählen das von sich?
1: Ja.
0: Genau.
1: Ja,
0: Sie sind viel im Ausland, ich habe das nachgeschaut. Sie waren ja überall. Überall, Professor von Stockholm bis Oxford, bis USA, wo überall noch Rom. Was habe ich ausgelassen? Deutschland, Österreich?
1: Australien. Ja, ja, da bin ich gerade jetzt im Januar gewesen und das ist in Perth. Ja. Das ist also ganz weit weg von der nächsten Stadt. Ist aber wirklich aufregend und interessant
0: gewesen. Und dort sind Sie glücklich gewesen?
1: Ja, ich bin aber immer glücklich.
0: Sie sind immer glücklich? Was haben denn Sie für eine Kindheit? Jetzt wollen wir mal ein bisschen zurückgehen. Das muss man ja noch ein bisschen auf etwas anderes als auf wissenschaftliche Arbeit und Erfolg im Beruf zurückführen. Muss man ein geliebtes Kind sein, um glücklich zu werden?
1: Ich habe zwei Geschwister. Und wir haben eine sehr glückliche Jugend gehabt, aber eine ganz total normale. Ja. Also, mein Papa hat zum Beispiel nicht können aufs Gymnasium. Er ist auf dem Land gewesen, aus einer ganz armen Familie.
0: Wo denn?
1: In Laufen. Das ist Berner Jura, heute Basel-Land. Und er hat dann sehr hart geschafft und hat uns die Möglichkeit gegeben, dann, zu studieren. Und das habe ich als ganz tolle Sache gefunden. Das ist, mein Bruder ist der Erste gewesen, der je aufs Gymnasium und dann nachher hätte für studieren. Und wir haben das als ein Geschenk gefunden und überhaupt nicht irgendeinen Zwang.
0: Und Ihr Vater, was war er von Beruf?
1: Er hat Baumaterialien geschafft, geführt.
0: Und wie tun Sie das jetzt im Nachhinein analysieren? Wieso hat er jetzt Ihnen die Freiheit gegeben, so einen grossen Schritt, und zwar sowohl intellektuell wie auch gesellschaftlich, nach vorne zu machen?
1: Weil er es selber nicht hätte können, nicht dürfen. Die Mittel waren nicht da gewesen. Aber meine Mama hat eine ganz grosse Rolle gespielt. Sie hat das Positive. Sie hat uns immer unterstützt. Mein Papa hat einfach die Möglichkeit gehabt. Und zwar etwas, was vielleicht heute nicht mehr ist, aber mein Papa hat einfach gesagt, wenn man aufs Gymnasium geht, dann schafft man das. Aha. Und wenn ich zurückgekommen bin und gesagt habe, ja, der Latte-Lehrer, der ist halt so schwierig und der Mathematiklehrer so schlimm, er hat gar nicht zugelassen. Er hat einfach gesagt, wenn du willst gehen, dann musst du halt machen.
0: Okay, hat dich das beflügelt oder eher irgendwie ein bisschen stutzig gemacht?
1: Nein, beflügelt. Ja. Ich habe es eben immer als Chance gesehen und nicht als einen Zwang.
0: Aber jetzt reden wir doch über die Mutter. Die war offenbar eine optimistische Natur gewesen und hat Ihnen das vermittelt und Ihnen das Gefühl gegeben, Sie werden von ihr geliebt und akzeptiert.
1: Ja, genau. Und auch, dass Bildung etwas Schönes ist. Nicht ein Zwang, sondern etwas, wo man weiterkommt, wo einem

0: die Welt ist so schlimm und die Leute sind unglücklich. Ja. Also auf einer Skala von 1 ganz, ganz unglücklich bis 10 ganz, ganz glücklich sind die meisten so in der Grösse noch nicht 6 bis 6, 7, 8.
1: Plus,
0: und das ist doch sehr erfreulich.
1: Das finde ich gut. Die Frage ist immer noch, wie man die Skala anschaut und wie die Leute sie interpretieren. Aber das reden wir noch. Aber vielleicht noch zu Ihnen. Sie haben einen relativ, würde ich sagen, eher einen trockenen Zweig gewählt. Ökonomie. Ich selber bin auch Ökonom. Ist mir nichts Gescheites eingefallen. Hat das aber nicht in erster Linie unter dem Aspekt gemacht, dass das in erster Linie mich glücklich macht, sondern es hat mich einfach interessiert, wie es bei Ihnen war.
0: Ja, genau gleich. Ja. Ich habe mir halt überlegt, was gibt es sonst? Und ich habe gefunden, Jurisprudenz ist noch weniger interessant. Und dann habe ich halt Wirtschaftswissenschaft angefangen. Aber habe mich dann reingefunden und das eigentlich spannend als spannend erlebt.
1: Wenn ich Sie jetzt anschaue, wirken Sie total jugendlich, sind aber schon 69 und sind noch nicht ausgemustert. Wie das in der Schweiz so ist, mit 65 wird man im Gegensatz zu der grossen Universität in Amerika als Professor ausgemustert und zum alten Eisen geworfen. Sie nicht, warum?
0: Also ich bin eine grosse Ausnahme und das finde ich schade.
1: Haben Sie Glück?
0: Ja, ganz genau. Ich habe aber auch etwas gemacht. Ich habe an der Universität auch gegen die Altersdiskriminierung eine Initiative lanciert. Alle Leute, die ich mit ihnen geredet habe, haben gesagt, oh, das ist ganz toll und wir sind ja sowieso dafür. Es ist eigentlich unnötig, dass sie die Initiative machen. Die ist natürlich total versandet.
1: Die ist versandet? Warum ist sie total versandet? Weil man den Jungen den Platz nicht will, versperren will? Oder weil man einfach nichts ändern will und sagt, wir nehmen nicht zur Kenntnis, dass die Leute jetzt älter werden, länger fit sind etc. Man behält es einfach, wie es immer ist und die Universität ist einfach näher.
0: Das ist ein wichtiger Punkt, Herr Schawinski, was Sie sagen. Man muss den Platz freigeben. Und den habe ich selbstverständlich freigeben, wie Nachfolger auf meinem Ordinariat, auf meiner Professur, ist schon lange da. Man muss halt etwas anderes machen.
1: Also Sie haben sich einfach ein neues Gebiet gesucht? Oder ein neues Feld?
0: Ich habe den Lehrstuhl freigeben, ich habe sogar die Räume freigeben, und wo jetzt mein Nachfolger ist.
1: Und das Büro?
0: Das Büro habe ich auch freigeben, alles.
1: Und was haben Sie dann behalten?
0: Ich habe, das ist sehr günstig, ich habe 3 Räume gekriegt in einem anderen Gebäude, wo ich jetzt mit meinen Mitarbeitern bin. Und
1: wie haben Sie noch können behalten? Wie haben Sie das dann geschafft? Warum schaffen es die anderen nicht, Herr Frey? Haben die eben einfach weniger Glück oder sind sie weniger clever?
0: Nein, ich tue meine Mitarbeiter zum Teil privat finanzieren. Ich halte ziemlich viel Vorträge. Und verlange jetzt inzwischen Geld, damit ich die Assistenten kann anstellen kann.
1: Ah, das ist also grossartig. Ich habe jetzt geschaut, Sie haben ja über 600 wissenschaftliche Artikel geschrieben. Das muss man sich mal vorstellen. Sie haben x Bücher geschrieben. Sie sind in unglaublich vielen Boards, irgendwelchen Leitungsgremien. Das sind, ich weiß nicht, Sie können es glaube ich auch nicht nachzählen, Dutzende, wo Sie da in Zeitschriften irgendwo in Leitungsfunktionen sind. Das macht doch nicht glücklich, wenn man so viele Verpflichtungen hat, Herr Frey.
0: Manchmal ist es ein bisschen zu viel, aber im Großen und Ganzen ist es besser, ein bisschen zu viel haben als zu wenig.
1: Aber man hat das Gefühl, Sie sind wirklich ein Sammler von irgendwelchen Tätigkeiten. Je mehr, desto besser.
0: Aha, das ist vielleicht ein Missverständnis. Wenn man im Leitungsgremium von einer wissenschaftlichen Zeitschrift ist, muss man nur manchmal etwas machen, da muss man nicht dauernd. Ich feiere aber auch noch meine eigene Zeitschrift mit meinem Bruder zusammen.
1: Also?
0: Und mit einem jüngeren Professor.
1: Und Sie wehren sich ja gegen den Zwang, dass man wissenschaftliche Publikationen muss machen, damit man überleben kann. Und wer macht am meisten Sinn?
0: Ganz genau, aber das gibt mir eben auch das Recht, dagegen zu argumentieren.
1: Ja, nein, Moment, das ist nicht ehrlich. Die anderen sollen nicht und Sie dürfen.
0: Doch, ich sage ja, soll jeder, nur es darf kein Zwang sein. Und das ist heute ein Riesenproblem geworden.
1: Ja gut, aber das ist offenbar das Kriterium, um zu schauen, wie viel einer wert ist, publish or perish. Möglichst in renommierten Zeitschriften soll man seine Artikel unterbringen und auf die Art und Weise kommt man dann auf die Lehrstühle. Und ohne das nicht. Ein anderes Kriterium gibt es ja wahrscheinlich nicht. Genauso sind auch Sie angekommen.
0: Es gibt ein anderes Kriterium, das ist, wir müssen untersuchen, also genau anschauen, wenn sich jemand bewirbt, ist das eine interessante Person? Hat er oder sie eine Zukunft?
1: Und wie kann man das herausfinden, wenn nicht aufgrund von dieser Leistungsausweis in Form von Artikel?
0: Ja, man muss mit ihnen reden, man muss die Artikel auch lesen.
1: Das ist das Schlimmste, die meisten werden ja nicht gelesen, oder?
0: Ganz genau.

0: Wird geschrieben, nur gelesen wird
1: und,
0: nicht.
1: Und es wird nur gezählt, wie viel man hat. Genau. Und dort dagegen wende ich mich eben. Ich habe meine doch relativ viele Artikel einfach aus Freude geschrieben. Mhm. Also, ich habe den Blaustand.
0: Mein Sohn ist an einer amerikanischen Universität, ist Postdoc, will in die nächste Phase gehen und sagt, ich muss so und so viele Citations haben pro Jahr. Meine Artikel müssen so und so oft, so und so viele 100 Mal pro Jahr zitiert werden von anderen, damit ich in der Top-Liga bin. Das finde ich also ziemlich grotesk.
1: Ja, das ist eine absolute Katastrophe. Und das ist heute auch in der Schweiz schon so. Die jungen Leute, die schauen nicht, gibt es ein interessantes Thema, sondern sie überlegen zuerst, in welche Zeitschrift komme ich möglicherweise rein und dann, was schaue ich an? Also abgeleitet und nehme ich das Interesse an der Sache selber.
0: Okay, da haben Sie noch ein bisschen glückliche Zeiten gehabt und haben es dann eben geschafft, Professor in Basel, Professor in Zürich und Gastprofessor auf der ganzen Welt. Und jetzt also das Thema Glück als Thema der Ökonomie, das ist spannend, das hat auch viel Aufmerksamkeit erweckt und aus dem Grund wollen wir über das reden. Ich will da auch noch etwas lernen zu dem Thema, das mich natürlich genauso wie alle anderen beschäftigt. Was ist der nächste Musiktitel, den Sie mitgebracht haben, Herr Frey?
1: Was kann schöner sein auf Erden, als Politiker zu werden, von Reinhard May.
0: Warum haben Sie das ausgewählt, Politiker?
1: Ich bin politischer Ökonom. Also ich interessiere mich über das Verhältnis von Wirtschaft zu Politik und von Politik zur Wirtschaft.
2: Nun kommt das erste Lied aus meiner berufskundlichen Abteilung. Umfasst bisher zwei Lieder. Ich habe mir so ein paar Karrieren angesehen, die unter Umständen auch ganz dufte wären. Und die erste davon, die ich mir da vorgenommen habe, das ist der höhere Staatsdienst. Und das wäre was Feines. Ach, ich vergesse zu sagen, das ist ein sehr anstrengendes Werk. Danach möchte ich ein kurzes Päuschen einlegen, wenn Sie nichts dagegen haben. Das Ganze klingt so ein bisschen wie ein Square Dance. Das ist durchaus beabsichtigt, denn gewisse amerikanische Einflüsse sind bei diesem Lied nicht auszuschließen. Und außerdem hat das noch die... Der Anfang ist gesprochen, das ist vollkommen beabsichtigt. Nicht, dass Sie denken, hier ist ihm noch keine Musik eingefallen. Weil man mich zu Recht für einen Trottel hält, weil man mir die Mannequin-Karriere verstellt, weil das Mambo-Tanzen sich nun auch nicht mehr lohnt, weil auf dem Mambo-Königsthron bereits ein anderer thront, weil ich pleite, faul, gefräßig bin, entscheide ich prompt, dass für mich nur ein erholsamer Beruf in Frage kommt. Und so komme ich um die Erkenntnis nicht umhin, dass ich wohl zum Staat

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0: Nicht mehr ganz neu, aber immer noch aktuell, Reinhard May mit dem Song über korrupte Politiker. Bevor wir jetzt auf das eingehen, würde ich noch fragen, wir müssen ja das ein bisschen wissenschaftlich angehen, Frey. Was ist denn eigentlich Glück?
1: Das ist etwas ganz Subjektives. Das kann man nicht, das wollen wir nicht definieren, sondern wir fragen einfach die Leute. Und jetzt frage ich Sie, Herr Schawinski, wie glücklich sind Sie auf der Skala von 1 bis 10?
0: Auf der Skala von 1 bis 10 im Moment geht es mir eigentlich nicht so wahnsinnig schlecht, aber das ist ein bisschen negativ ausgedrückt. Und so, also so glücklich wie Sie bin ich nicht. Aber Sie glauben also, dass Glück etwas Zentrales ist im Leben und dass man das, obwohl man es nicht definieren kann, messen soll.
1: Ja, es ist etwas sehr Zentrales, aber es ist nicht das Einzige. Zum Beispiel Loyalität oder Solidarität sind auch wichtige Sachen und das darf man nicht vernachlässigen.
0: Aber wie wichtig ist das auf der Skala? Zum Beispiel im Buddhismus, letztes Jahr mit dem Dalai Lama, das ganze Thema behandelt gehört. Glück bei den Buddhisten ist im Zentrum und man sagt, das Leben, eben vor allem die Jagd nach materiellen Gütern, ist eigentlich eine Jagd, die einem ins Unglück bringt und man muss sich von dem lösen, mehr in geistige Sphäre und dort erst finden wir das Glück. Man muss also von Samsara, vom Unglück von der Welt, irgendwie richtig Nirvana gehen. Also dort ist eigentlich nur das Glück zentral. Und Sie sagen, Das ist bei uns nicht so.
1: Nein, das ist sicher nicht so. Das ist völlig abgehoben, naiv. Die Schweizer sind glücklich, weil wir auch wirtschaftlich gut gestellt sind, weil wir einen guten Lebensstandard haben, mehr materiell. Und dann, auf dieser Grundlage kann man glücklich werden. Aber die Vorstellung, dass die Leute in armen Ländern glücklich sind oder dass bei uns die Leute, die ein geringes Einkommen haben, glücklich sind, das ist also völlig falsch. Wir finden das in unserer Untersuchung.
0: Aber sie wirken glücklich. Der Dalai Lama hat, als er in Zürich war, in einer, so einer Untersuchung, wo er da beigewohnt hat, wo auch Wissenschaftler dabei waren, die über das Glück geredet haben, gesagt, warum sehen die Leute in Kuba glücklicher aus als die Leute in der Schweiz?
1: Also die Leute, ich bin selber auch in Kuba gewesen, die sind nicht glücklich. Wenn man 3 Stunden in dieser Wahnsinnshitze von Kuba muss warten, bis einmal ein Lastwagen durchkommt, wo man dann nachher auf der Ladefläche wie Sardinen eng zusammendrückt, kann nicht mehr hinfahren. Das macht die Leute garantiert nicht glücklich. Ich glaube, das sind Illusionen. Das ist die Romantikvorstellung, die gewisse Leute bei uns
0: immer haben. Oder der Sepp Blatter, um jemand anderes zu zitieren, gerade im gleichen Atemzug wie dem Dalai Lama, der gesagt hat, in Südafrika sind die Leute glücklicher als in der Schweiz. Zürich ist boring, boring, boring und dort Lebensfreude, übersprudelnde Lebensfreude, die wir da gar nicht haben.
1: Also das ist völlig falsch. Vielleicht versteht der Herr Blatter etwas von Fußball, aber von Glück sicher nicht.
0: Nicht. Also gut, wie kann man denn das messen? Also Sie sagen also, es gibt eine Korrelation, einen engen Zusammenhang zwischen der materiellen Sicherheit und dem Glück. Wie haben Sie das gemessen?
1: Jetzt darf ich noch sagen, es ist nur unten, bei denen, die ein geringes Einkommen haben, wenn die einen Zustupf kriegen, ein höheres Einkommen erreichen, dann werden sie wesentlich zufriedener mit ihrem Leben oder glücklicher. Oben, wenn man schon ein höheres Einkommen hat, dann führt es nicht mehr zu mehr Glück.
0: Nicht. Und warum wenden die immer noch mehr, die Boni, 50 Millionen, 70 Millionen, das bringt ihnen mehr Geld, aber nicht viel Glück, sagen sie?
1: Das ist ein reiner Statuswettbewerb. Also die Anerkennung von anderen, das ist etwas ganz Wichtiges. Und wenn man den Leuten, die heute die 50 Millionen verdienen und so weiter, wenn man denen etwas anderes könnte geben könnte, um den Status auszudrücken, zum Beispiel Auszeichnungen oder Orden, dann wären sie genauso zufrieden.
0: Okay, also weil ihnen nichts anderes einfällt oder weil sie nichts anderes überkommen, nehmen sie das Glück, weil Status macht den selber auch glücklich, wenn man mehr Status hat.
1: Ja, genau, Status, also die Anerkennung von anderen Leuten, die man schätzt, ist halt ganz entscheidend wichtig.
0: Okay, und Geld ist nur eine Komponente in diesem Zusammenhang.
1: Ganz genau.
0: Das heisst, der Grenznutzen von Geld, wenn man eine gewisse Stufe überschritten hat, dann nimmt der hinterher ab. Kann es auch, wenn man bei zusätzlichem Geld irgendwie zusätzlich vielleicht Probleme gibt, auch abnehmend sein, dass man weniger glücklich ist, weil man Angst hat, dass man es verlieren könnte?
1: Das könnte sein, ist aber im Allgemeinen dann doch nicht.
0: Ja. Ja. Ich habe es bei mir erlebt, dass in meinem Leben, wenn Sie mich schon gefolgt haben, wo ich überhaupt kein Geld hatte, habe ich sehr viel an Geld denken müssen. Weil ich musste schauen, wie kann ich überleben, oder? Als Student, wie kann ich das zahlen, etc. Dann habe ich relativ gut verdient und so und habe mir keine grossen Gedanken mehr machen müssen über Geld, sondern das, was ich brauchte, dann war da gewesen. Und dann, als ich mehr hatte, habe ich plötzlich neue Probleme gehabt. Wie, man muss es ja anlegen, man muss mit den Steuern, es wird alles komplizierter, man kann es wieder verlieren, etc. Dass das Ende wieder ein bisschen das Gegenteil gekippt ist, in Sachen, was soll ich sagen, Glück und Geld als etwas, das positiv miteinander verhängt ist.
1: Das ist, es gibt so etwas wie Verlustaversion. Also verlieren ist etwas Schlimmeres als zusätzlich etwas gewinnen. Aber so wie ich Sie kenne, Schawinski, ist das nicht ihr Problem. Sie finden einfach etwas Neues an und dann sind Sie wieder zufrieden.
0: Ja, aber ist das so, dass man, Sie haben glaube ich auch mal so Untersuchungen gemacht, wie ist es, Glück und Geld wird ja vor allem auch noch im Zusammenhang mit dem von den anderen irgendwie bewertet.
1: Ja, genau. Wir schauen immer, was Vergleichspersonen, Leute, die wir schätzen oder wo wir in Kontakt kommen, wie viel die verdienen. Und dann ist es eben schlimmer bei unseren Grossbanker hier. Die schauen immer, wer hat noch mehr. Gescheiter war es ja, nach Arbeit zu schauen. Und wenn man will glücklich sein, muss man sich einfach mal vergleichen mit denen, wo man in der Primarschule war.
0: Aha.
1: Und sich das mal vorstellen. Und dann hat fast jeder hat dann mehr als die anderen.
0: Ja, das geht aber nicht. Nicht jeder mehr als die anderen. Statistisch gesehen ist das eine Unmöglichkeit.
1: Ja, das ist ganz richtig. Aber Sie und ich.
0: Okay, gut. Aber die, ich kann also, da kommt man jetzt auch gerade irgendwie eine Anekdote in Sinn. Larry Ellison ist der zweitreichste Mann der Welt. Mittlerweile hat Amerika Cup gewonnen. Und er ist hier drauf gegangen, weil der Bill Gates von Microsoft noch reicher war. Er hat 11 Milliarden gekannt, 18 Milliarden. Und ist hier dran gestorben, dass er nicht der reichste Mann ist von der Welt. Also, das führt wirklich niemand an, oder?
1: Nein, das
0: die Art von Vergleich.
1: Ganz genau. Man kann ja ein bisschen den Vergleich auch wählen. Man ist ja dem nicht nur ausgesetzt.
0: Aber da muss man sich ein bisschen psychologisch irgendwie sich darauf vorbereiten. Es gibt ja, wie heisst der Spruch, es gibt immer jemanden, der jünger, schöner, schlanker und auch reicher ist.
1: Ja, das ist immer so, ja. Aber man muss sich halt vernünftigerweise mit Leuten vergleichen, die in einer ähnlichen Situation sind.
0: Aber wie machen das die meisten Leute, damit sie eben nicht vor Neid unglücklich werden?
1: Ja, sie umgeben sich mit Leuten, die eben nicht besonders viel erfolgreicher sind als sie selber.
0: Ah, ist das ein Rezept? Also wenn man mit den Erfolgreichen, die zusammen sind, mit den Schönen und den Reichen, den Beautiful People, dann wird man eher unglücklich.
1: Ja, ja, natürlich. Also zum Beispiel, man kann ja mit Freunden haben, die in einer ähnlichen Lage sind wie man selber. Und dann ist sehr viel angenehmer, mit denen zu diskutieren.
0: Und wenn man das so in der Heftliste und im Fernsehen sieht und sich eben so in der Welt von Hollywood und anderen Prominenz irgendwie tummelt, mindestens emotional, macht das eher unglücklich, wenn man jede Woche Gala, Bunte und Schweizer Illustrierte liest?
1: Ja, also ich kann mir das schon vorstellen, dass das so ist. Also gerade wenn man als Frau die super schönen Mädchen sieht, die jeden Tag in der Zeitung sind, dann kriegt man schon Probleme.
0: Eben, dann würden sie eher abraten und sagen, schau doch an, wie die an der Kasse ist in der Migros oder im Coop.
1: Ja, genau, und dann ist man sehr zufrieden.
0: Oh, das ist einfach ein bisschen mies, oder, eigentlich, oder? Dann schaut man ein bisschen auf andere oben ab und fühlt sich dann besser. Ist das nicht eher ein bisschen unter dem Titel Schadenfreude?
1: Ja, ein ganz bisschen, aber es ist ja nicht bösartig, solange man diesen Personen nicht schadet. Es ist eine Auseinandersetzung mit sich selber.
0: Sind denn Schweizer eigentlich im Vergleich zu anderen Ländern glücklich?
1: Sehr glücklich,
0: was?
1: Ja. Das ist eben das Überraschende. Wenn man so am Morgen im Tramli sitzt, denkt man wohl. Aber es ist nicht so. Also das glücklichste Land ist normalerweise in den meisten Untersuchungen Dänemark und dann kommt gerade die Schweiz.
0: Aber warum? Warum sind denn die Leute äußerlich so unglücklich oder unzufrieden, unleidig und einfach irgendwie verknautscht, sitzen sie eben am Morgen im Tram und sagen dann ihren Untersuchungen, wir sind glücklich. Das stimmt doch irgendetwas nicht.
1: Das ist noch am Morgen früh, wo die Leute so aussehen. Schauen Sie mal, ältere Leute, wenn sie irgendeinen Ausflug machen, das ist heute eine fröhliche Gesellschaft geworden. Und die jungen Leute sind sowieso sehr gelöst in der Schweiz. Also warum die Schweizer so glücklich sind, wir haben, das habe ich schon gesagt, gute wirtschaftliche Verhältnisse und gute politische Verhältnisse. Und das ist enorm wichtig. Und das Dritte ist, unsere Gesellschaft, also der soziale Zusammenhang, Familien sind noch weitgehend intakt.
0: Das stimmt doch aber nicht. Also mit dem System, das ist klar, wir haben nicht irgendein System wie in Griechenland, wo alles auf Fakelaki, wie das ja heute europaweit bekannt heisst, nämlich auf Korruption aufgebaut ist. Wir haben Vertrauen in unsere Institutionen, aber die Familien sind doch am zerbröseln, wenn wir jetzt zurückschauen, 40, 50 Jahre.
1: Im Vergleich zu anderen Ländern ist es aber noch wesentlich besser. Also ich frage immer zum Beispiel meine Mitarbeiter, wie ist das Verhältnis zu ihren Eltern? Ja. Und alle sagen mir, ganz normal.
0: Ja, aber sind sie denn ehrlich?
1: Ich glaube schon. Ich frage dann konkret, wie oft sehen sie sich und wie oft telefonieren sie.
0: Aber Sie haben jetzt das gemacht mit Aussagen. Haben Sie das Gefühl, dass die Leute Ihnen eigentlich die Wahrheit sagen in Ihren Untersuchungen?
1: Es ist mühsam zu liegen.
0: Ja. Man will sich doch immer besser geben, als man ist. Oder? Wenn man fragt, wann sind Sie das letzte Mal betrunken gewesen, sagt sie, oh, vor 50 Jahren. Dabei war es vielleicht erst letzte Woche gewesen, weil man es verdrängen und vor allem niemandem zugestehen will.
1: Da ist ein bisschen wahr, aber nicht so stark. Hey. Also wir haben wenn wir fragen, wie glücklich die Leute sind, dann können wir das testen mit anderen Beobachtungen. Zum Beispiel Leute, die sagen, sie seien glücklich, lächeln mehr. Und zwar nicht das McDonalds-Grinsen, sondern ein Lächeln, das in den Augen ist und das man nicht imitieren kann. Ja. Leute, die glücklich sind, machen weniger Selbstmord. Leute, die glücklich sind, haben weniger Probleme am Arbeitsplatz, gehen weniger zu den Psychiater und Psychologen und so weiter.
0: Aber man hat doch jedes Gefühl, in Amerika sind die Leute in dem Sinn, die lächeln dort mehr. Sie sagen, vielleicht ist es ein bisschen gefaked, aber es ist mir immer noch lieber, wenn einer sagt, enjoy the day, als irgendwie, was wollen sie in einem Laden oder in Berlin, next oder sonst noch was und so. Und in Amerika ist immer, can I help you?
1: Ja, das stimmt. Also ich habe ja auch, wie Sie, länger in Deutschland gelebt. Und ich allerdings im Süden, aber und im Norden, in Berlin habe ich auch gelebt. Und da finde ich es manchmal schon ziemlich rüde, wie da miteinander umgegangen ist. Und das ist in der Schweiz wirklich nicht. Wenn man bei uns in einen Laden geht, sind doch die Leute im Großen und Ganzen enorm freundlich.
0: Ja.
1: Und das sagen ja auch die Ausländer, und das ist etwas Positives.
0: Und Sie sagen ja, die schweizerischen Institutionen sind intakt. Man hat aber nicht das Gefühl, man hat das Gefühl, man hat den schwächsten Bundesrat seit allen Zeiten.
1: Vielleicht im Vergleich zu früher und ich hoffe in der Zukunft, aber im Vergleich zu anderen Ländern, wenn man da schaut, wie das zugeht und wie ineffektiv die sind und wie viele falsche Entscheidungen getroffen werden, finde ich immer noch, dass unser politisches System insgesamt, nicht nur der Bundesrat, das Ganze, besonders natürlich die direkten Volksabstimmungen etwas Grossartiges sind.
0: Ah, Sie sind ein Fan von direkter Demokratie, wenn wir noch darüber reden. Und Sie sagen, das ist einer der Faktoren, dass wir so glücklich sind, so unglaublich glücklich in der Schweiz. Das wollte ich noch reden. Machen wir zwischen deiner Musik. Was ist der erste Titel, Frey?
1: All You Need Is Love.
0: Passt ja hervorragend,
1: Beatles,
0: oder?
1: Ja.
0: Also All You Need Is Love, also nicht Money. All You Need Is Money, sagen Sie.
1: Nein, das sage ich eben genau nicht.
0: Okay.

0: Love is all you need. The Beatles, John Lennon und seine Freunde. Bei mir im Studio der Professor Bruno Frey, der das Buch geschrieben hat. Glück, die Sicht der Ökonomie. Und da schreiben sie, dass die direkte Demokratie, die wir bei uns haben, dass die die Leute glücklich macht. Ist das so?
1: Ja, das ist so. Es gibt zwei Gründe, warum glücklich macht. Zuerst, die Leute beteiligen sich gern. Jetzt werden Sie natürlich sofort sagen, bei der geringen Stimmbeteiligung.
0: Nein, stimmt das nicht? Ich sage etwas anderes. Aber gut, reden Sie noch zuerst. Ja,
1: ja. Ja. Wichtig ist, dass die Stimmbeteiligung sehr unterschiedlich ist. Es gibt viele Sachen, die nicht wichtig sind, da müssen wir ja nicht gehen. Aber sobald zum Beispiel Europa-Themen kommen, dann geht es rauf. Und das ist das Entscheidende. Und man muss das immer vergleichen mit anderen Ländern, wo die Leute auf die Strasse gehen. Griechen müssen auf die Strasse gehen, die Franzosen müssen immer auf die Strasse gehen, wenn sie irgendein Problem haben. Wir können das mit Volksabstimmungen lösen.
0: Aber wir haben das Gefühl, dass die ganz wichtigen Sachen, da haben wir überhaupt nichts zu sagen. Wenn du bei 70 Milliarden brauchst, dann kann nicht mal das Parlament, unsere Volksvertreter, kann etwas sagen, sondern das macht man irgendwie bei einer Nacht- und Nebelaktion. Aber wie soll ich sagen, über den Abflussgully da in der Nachbarschaft oder irgendeine technische Sache, dort soll ich dann können irgendeine Meinung bilden und das auch noch an der Urne demonstrieren.
1: Also die EU-Base-Sache ist eine grosse Ausnahme gewesen, aber sonst können wir ja entscheiden, gerade zum Beispiel die europapolitische, ob wir zur Europäischen Union wollen gehen.
0: Ja, aber das was wir nicht können entscheiden, faktisch, ist über die Regierung. Wir haben immer die gleiche Regierung. Und ich habe das Gefühl, wenn ich nicht mehr zufrieden bin mit der Regierung, will ich sie abwählen. Das kann ich in der Schweiz gar nicht bei diesem System. Das macht mich nicht glücklich.
1: Ich sehe das ganz anders. Eine gute Demokratie braucht keine guten Politiker, sondern das System ist gut.
0: Ah ja?
1: Nicht, wenn man sich immer muss, wie die Franzosen, die müssen einen hervorragenden Präsidenten haben, sonst geht alles schief. Und ich finde es gut, wenn man nicht einmal weiss, wer der Bundespräsident ist. Bei uns weiss man das kaum. Und,
0: ja, das letzte Jahr hat man es leider müssen zur Kenntnis nehmen.
1: Ja, also, ja, ich übertreibe jetzt ein bisschen, ja. aber das Grundprinzip ist, wenn man sich auf einzelne Superleute muss verlassen, dann ist das System nicht gut. Und wir haben so ein System, das schwerfällig ist, langsam, aber im Großen und Ganzen sehr gut funktioniert.
0: Es funktioniert, solange es gut geht, und wenn es nicht mehr so gut geht, dann funktioniert es auch nicht mehr so gut. Ist das nicht ein bisschen, irgendwie so ein bisschen eine rosa Sicht, die Sie da haben? Weil, wo man sieht, jetzt sind wir in einer Krisensituation gekommen und dann hat das System, hat den Motor gestottert.
1: Ja, das ist richtig, aber das muss man immer vergleichen mit anderen Ländern. Was ist mit anderen Ländern, wenn grosse Probleme auftreten? Auch nicht so toll.
0: Ich finde Barack Obama, ich bin immer noch ein absoluter Fan von Barack Obama, der kommt mit Visionen, die sie auch noch umsetzen. Und nicht so Visionen à la SP, wo man sagt, Kapitalismus überwinden, irgendetwas absolut irreal, wo niemand überhaupt sich mit dem kann, auseinandersetzen oder sich geschweige denn noch etwas darunter vorstellen. Der führt das Land und bringt dann auch eine Stimmung. Würde das nicht die Amerikaner glücklich machen?
1: Also ich muss sagen, ich bin ein bisschen, oder eigentlich schwer enttäuscht über den Obama. Nicht mehr. Ich bin natürlich auch begeistert gewesen, wie Sie auch. Und jetzt, wenn Sie merken, wie wir jetzt interpretieren, jetzt verstärkt der unselige Krieg in Afghanistan. Ja. Und dann interpretieren wir das, ja, der arme Mensch hätte das müssen machen. Beim Bush haben wir nie so etwas gesagt. Wir haben gesagt, das ist ein ganz blöder Sieg und macht immer das Falsche. Und beim Obama, die wir immer alle oder dass er Leute ermorden lässt, das sind ja eigene Staatsbürger, das finde ich halt nicht in Ordnung. Und da hätte man sehr viel energischer sein.
0: Okay.
1: Er ist ein bisschen in das hineingegangen, in das politische System,
0: also,
1: von Amerika.
0: Also, wir könnten die Diskussion verlängern, wenn wir nicht, wir wollen beim Glück bleiben. Sie sagen zum Beispiel, die Schweizer sind unter anderem darum so glücklich, weil die Steuermoral in der Schweiz gut ist. Wieso wissen Sie das? Man weiss ja gar nicht, wie viele Leute schwarze Konten haben.
1: Wir haben untersucht, es gibt etwa 12 Verfahren, wie man kann untersuchen kann, wie die Steuer wie gross die Steuerhinterziehung ist. Und alles, was wir herausgefunden haben, dass sie besser ist als in anderen Ländern. Es gibt bei uns auch Steuerhinterziehung, selbstverständlich, aber im Vergleich Italien, Frankreich, Österreich und Deutschland ist also wesentlich besser. Und der Grund, den wir sehen, ist, dass die Leute noch eine gute Steuermoral haben und die Firmen darauf zurück, dass das Verhältnis zwischen Steuerbehörden und dem Steuerzahler noch intakt ist. grossen Teil intakt. Gerade wenn Sie das mit Deutschland vergleichen. Sie können sich sicher erinnern, wie es dort zugegangen ist.
0: Ich komme jetzt noch Steuerrechnungen über.
1: Ja, und eben das sehr Herrschaftliche in Deutschland. Und bei uns redet man miteinander.
0: Aber wären Sie denn dafür, dass man eine Weissgeldstrategie, das wieder diskutiert, dass man nicht kann straflos in der Schweiz Schwarzkonten machen, würde das das Glück von der Schweizer erhöhen oder senken?
1: Also kaum, das hat nicht einen sehr direkten Einfluss aufs Glück. Nein.
0: Aber was ist Ihre Meinung, Ihre private Meinung dazu?
1: Ja, ich habe noch keine, ich muss noch sagen.
0: Gut, Medien sind ja doch zum Teil sehr kritisch und schauen das kritisch anschauen. Ist auch Ihre Aufgabe, tut das zum Glück von der Bevölkerung beitragen oder nicht?
1: Mein Eindruck ist, dass die Presse oder die Medien insgesamt keinen grossen Einfluss haben. Und der Grund ist, es gibt so viele Nachrichten. Nicht heute liest man diesen Skandal, morgen den. Und das wird alles sehr rasch vergessen.
0: Aha,
1: mit wenigen Ausnahmen.
0: Das heisst, es ist gar nicht relevant. Das ist mehr so eine Art Grundrauschen.
1: Ja, so ein oberflächliches. Ja, ist oberflächlich. Ich glaube nicht, dass das Glück der Leute wirklich signifikant beeinflusst.
0: Wie könnte man denn das Glück positiv beeinflussen von der Schweiz? Was müsste passieren?
1: Also wir müssen eben an dem bleiben, wo die Elemente, die gut sind. Zum Beispiel Föderalismus. Dass wir möglichst probieren, lokal zu entscheiden. Und nicht denken, grosse Einheiten sind an sich etwas Gutes.
0: Sie sind gegen die EU.
1: Ja, also...
0: Aber EU hat den Frieden in Europa in den letzten 65 Jahren unter anderem gesichert, oder?
1: Das ist die allgemeine Meinung. Ich sehe es umgekehrt. Weil Deutschland und Frankreich sich ausgesöhnt haben, was eine grossartige Sache ist, ist die EU möglich geworden.
0: Eben. Und an der müssen wir festhalten, wenn dort wieder irgendetwas wird verbrechen. Naja, gut, das ist ein anderes Thema auch wieder. Man kommt vom einen zum anderen. Aber nicht nur festhalten, man möchte da vielleicht noch ein bisschen glücklicher werden. Was müssten wir dann machen, um noch glücklicher zu werden, Herr Frey?
1: Das ist schwierig.
0: Weil wir schon so glücklich sind?
1: Ja, genau.
0: Warum haben denn so viele Leute Burnout?
1: Also, ich finde, es gibt sicher, zum Beispiel mit dem Alter. Jetzt wird unsere Gesellschaft älter. Und ich glaube, da müssen wir viel bessere Wege finden, dass man die Leute nicht mit 65, das Thema von vorher, einfach rausgeht. Und vorher ist man der Größte und dann von einem Tag zum anderen ist man nichts mehr. Wir müssen doch hier Instrumente haben und Möglichkeiten sehen, wie man das allmählig macht. Die weiterarbeiten wollen, dürfen weiterarbeiten. Auf eine andere Weise als bisher natürlich. Und die nicht mehr wollen, brauchen nicht mehr. Aber das, die Altersdiskriminierung, die einfach mit 65 heisst, total aufhören, das ist sicher falsch.
0: Aber warum haben wir das so? Gerade jetzt in Ihrem Fach, also im Akademischen, in Amerika ist das nicht so. Dort gehen dann unsere besten Professoren, mit Ausnahme von Ihnen, gehen dann, wenn sie 65 sind, gehen weiter, dort ihre Arbeit machen, weil sie in der Schweiz ein Arbeitsverbot haben.
1: Ganz genau. Ich kann mir das auch nicht erklären. Ich finde, Diskriminierung gegen die Frauen hat ja im Großen und Ganzen sich jetzt erübrigt, weil der Fortschritt ist da und es braucht noch ein paar Jahre. Aber an sich ist die Frage meines Erachtens gelöst. Die Altersdiskriminierung, da redet man viel weniger drüber.
0: Mhm. Und glauben Sie, dass sich da etwas bewegt? Ist ja vor allem sind es ja gewerkschaftliche Postulate gewesen, soziale Postulate, Ferien, 8-Stunden-Tag, eben Pensionierung mit 65. Und jetzt plötzlich kommt man und sagt, stopp, halt, wir müssen jetzt wieder in die andere Richtung gehen.
1: Ja, ich glaube, das wird sich ändern, weil ja die Stimmbürger werden ja insgesamt älter. Und wenn Volksabstimmungsvorlagen kommen, dann werden natürlich die Älteren für so etwas stimmen.
0: Meinen Sie? Also bisher haben Sie immer nur für sich, für höhere Einkommen, für höhere Renten, höhere AHV, haben Sie gestimmt. Ist es überhaupt in Ordnung, dass in einer Gesellschaft die Alten dann im Prinzip über die Zukunft bestimmen und die Jungen im Prinzip, weil sie ja dann eine Minderheit sind, ausgrenzt werden? Ist das ein Beitrag zum Glück oder zum Unglück, Kinder?
1: Das wäre ja zum Unglück, ja. Also das darf nicht sein. Der Generationenvertrag muss eingehalten werden.
0: Ist aber nicht so, oder?
1: Ja, im Moment, das sehe ich auch als riesiges Problem. Die Jungen haben jetzt hohe Bürden zu tragen, um die Alten dann zu erhalten.
0: Und sie werden immer überstimmt einfach?
1: Ja, aber man kann eben die neuen Lösungen finden, dass eben die wollen weiterarbeiten, in der Tat weiterarbeiten, und dass dort die Bürden auf den Jungen ein bisschen senken und erträglicher machen.
0: Okay, also wie werden wir glücklicher? Man kann natürlich auch sein Leben selber bestimmen, ist man verheiratet oder nicht, ist man religiös oder nicht. Auch da gibt es Untersuchungen, welche sind da die Glücklicher und welche sind die Unglücklicher. Machen wir zwischen Ihnen Musik, was ist der nächste Titel?
1: Der nächste Titel ist «Les Feuilles Mortes» von Yves Montand.
0: Und das ist ein grossartiger Sänger, der bei uns im Sender sehr selten zu hören ist. Und jetzt, dass wir ihn jetzt mal spielen können, das freut mich.
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0: Stimme, so eine Stimme will ich doch auch haben. Yves Montand, bei mir ist der Professor Bruno Frey, wir reden über Glück. Wer ist jetzt glücklich? Das ist vielleicht eine entscheidende Frage, die sich viele stellen. Die Verheirateten oder die Unverheirateten?
1: Die Verheirateten sind glücklicher.
0: Aber nein.
1: Ja, es gibt aber zwei Gründe. Das erste ist, unglückliche Leute finden ja auch keinen Partner.
0: Ist
1: man will
0: so?
1: Schon mit jemandem zusammen sein, der so missmutig ist und nicht glücklich.
0: Ja.
1: Die glücklichen Leute sind ansprechend, sind attraktiv, sogar hässliche Leute, wenn sie glücklich sind, sehen einfach irgendwie besser aus.
0: Aha.
1: Und das ist ein Grund. Und das Zweite ist, dass verheiratete Leute haben eine Rückzugsmöglichkeit, wenn es zum Beispiel im Beruf schlecht geht, dann können sie zu ihrem Ehemann, zu ihrer Ehefrau gehen und mit ihr darüber reden. Und das ist ganz wichtig.
0: Genau. Und wenn es dann unglücklich wird in der Ehe, dann lohnt sich scheiden und heiratet nochmal.
1: Genau.
0: Genau. Also, wer ist glücklich?
1: Aber ich muss warnen, also, wenn man die nachfolgenden Ehen werden tendenziell immer unglücklicher.
0: Nein,
1: ja,
0: das hat man herausgefunden.
1: Ja.
0: Wow, da will ich jetzt nicht an meinen eigenen Track Record denken. Also, bei mir ist es umgekehrt. Ich widerspreche dem total.
1: Gut.
0: Also, Kinder oder Kinderlose, welche sind glücklicher?
1: Das ist ein ganz interessantes Ergebnis. Kinder machen nicht notwendigerweise glücklich. Im Durchschnitt machen Kinder unglücklich.
0: Und das
1: ist
0: was?
1: Ein völlig überraschendes Ergebnis.
0: Ja,
1: aber jetzt
0: müssen
1: wir
0: wieso?
1: Sehen, wenn man gut gerotene Kinder hat, ist das wunderbar. Und das sind ja viele Leute. Aber wenn man Pech hat, also wenn Kinder Alkoholiker sind oder Drogen nehmen vor allem oder in der Schule nicht mitmachen oder kriminell werden, dann ist es eine absolute Katastrophe.
0: Das kann ich mir vorstellen. Weil da ist man dann irgendwie so tief getroffen wie in keinem anderen Bereich und fühlt sich sehr oft hilflos, schuldig, verantwortlich etc. Und das kann das Leben kaputt machen.
1: Absolut. Und besonders, weil die anderen Leute dann auf einem zeigen und sagen, ja, du hast irgendetwas falsch gemacht, was natürlich nicht richtig ist.
0: Okay, also, auch da bin ich in dieser Kategorie, bin ich da ein bisschen in der falschen Kolonne. Religiöse oder nicht-religiöse, welche sind glücklicher?
1: Ja, es ist überraschend, dass in der heutigen Zeit, dass man das sagen kann, religiöse Leute sind glücklicher.
0: Ah ja?
1: Auch wieder, weil sie neben dem laufenden Leben und Erlebnis, was sie im Leben haben, die nicht immer besonders angenehm sind, eben noch etwas Höheres haben, wo sie sich können zuwenden. Und das Zweite ist, religiöse Leute gehen normalerweise in Kirche oder in Synagoge oder in die Moschee und dort treffen sie andere Leute und das ist ganz wichtig.
0: Aha, das Gemeinschaftliche, dass man sich unter seinesgleichen bringt. Wer ist glücklicher, Selbstständige oder Arbeitnehmer?
1: Selbstständige, und das ist nicht trivial, weil Selbstständige arbeiten mehr Stunden. Sie verdienen im Durchschnitt eher weniger und dann haben sie noch das Risiko. Ein viel grösseres Risiko als Leute, die in einem normalen Geschäft
0: arbeiten. Don't tell me. Also, ganz überraschend. Wer ist glücklicher, die Fixlöhne haben oder die einen grossen Bonusanteil haben, Herr Dugan?
1: Ja, das haben wir nicht untersucht.
0: Nee.
1: Aber ich glaube ja, dass jemand, der 50 Millionen, da kann ich jetzt etwas tröstlich sagen. Also was macht man mit 50 Millionen? Das nehmen meistens Frauen und Kinder irgendwie weg.
0: Irgendwann lässt sich scheiden und,
1: ja, genau,
0: und dann zügelt die Hälfte mindestens ab. Sie haben auch untersucht, aber das grosse Lohnunterschied eben in der unmittelbaren Umgebung, zum Beispiel in einer Fußballmannschaft, das führt zu weniger guten Resultaten.
1: Ja, wir haben es für die Bundesliga untersucht und da werden weniger schöne Zuspiele gemacht, wenn die Spieler finden, dass so die paar Stars vergleichsweise zu viel verdienen.
0: Okay, also wenn der FCZ Messi könnte haben, für, was weiß ich, 50 Millionen im Jahr, dann wäre das nicht gut.
1: Wäre nicht notwendig. Wie es gut. Ja, also
0: okay.
1: Auf jeden Fall würde er nicht so gut funktionieren, wie jetzt, wo er jetzt ist.
0: Barcelona. Also,
1: Barcelona.
0: Gut. Also, wow, da haben wir doch jetzt vieles erfahren und jeder kann sich vielleicht selber mit dem auseinandersetzen. Ich glaube, Glück ist wirklich das Entscheidende im Leben. Also, Gesundheit, sagt man ja, ist eins der Kriterien. Wie würden Sie jetzt das Gesundheitskomponente, dass man gesund ist, im Zusammenhang mit dem persönlichen Glück, haben Sie das auch untersucht?
1: Ja, enorm wichtig. Es ist fast das Gleiche. Also Leute, die nicht gesund sind, sind leider auch unglücklich. Es ist etwas anderes. Wenn man einen Unfall hat, dann erholt man sich Gott sei Dank wieder ziemlich gut.
0: Aber wenn man das Gefühl hat, es wird nicht mehr besser, und im Alter ist ja das so, dass man das Gefühl hat, es geht immer abwärts. Es werden immer mehr von diesen Zipperlein kommen, die dann sich sogar zu viel schlimmeren Sachen auswachsen. Das heisst, die Eltern sind eher unglücklich als die Jungen.
1: Wenn sie krank sind, sind sie nicht glücklich. Aber es gibt ja viel, viel rüstige Alte heute, bis 80, 85 und noch mehr. Und die sind interessanterweise glücklicher als die Jungen, weil sie sich vielleicht ein bisschen mehr beschränken und nicht mehr allzu viele Vorstellungen, was sie Tolles könnten erreichen im Kopf haben.
0: Das heisst also, wenn man weniger Erwartungen hat, wenn man sich weniger unter Druck setzt und sagt, ich muss noch das und das und das und das auch noch erreichen, dann ist das eher etwas Glücklichmachendes.
1: Ganz genau. Man darf einfach nicht zu viel vom Leben verlangen und dann wird man glücklich.
0: Ich schaue Sie an. Sie haben viel vom Leben verlangt. Sie haben auch viel erreicht. Und Sie haben mich jetzt glücklich gemacht und vielleicht unsere Hörerinnen und Hörer auch. Danke vielmals. Das ist der Professor Bruno Frey. Er hat das Buch geschrieben. Glück, die Sicht der Ökonomie. Und daraus haben wir jetzt ein paar wichtige Elemente können hören. Danke vielmals, dass Sie gekommen sind. Noch einen Musiktitel haben Sie zum Schluss noch zu gut. Was ist das?
1: La ci darem la mano vom Mozart aus Don Giovanni.
0: Und das ist ja eine Oper, die glücklich macht, oder? Ja, danke vielmals. Das ist der Doppelpunkt. Sein erster Doppelpunkt heute in einer Woche. Am Mikrofon verabschiedet sich der Roger Schawinski.